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1: Im Studio der Nicola Katomas. Die Raiffeisen Schweiz hat ihre Mitarbeitenden erst nach der Öffentlichkeit über den geplanten Abbau von 180 Stellen informiert. Das berichtet das Newsportal Schweiz heute. Die Bank begründet das mit den geltenden Publizitätsregeln. Eine Vorabinformation von Mitarbeitenden wäre nach eigener Darstellung nicht erlaubt gewesen. Der Schweizerische Bankpersonalverband kritisiert das Vorgehen als schlechten Stil. Derzeit prüft Italien, ob ein Tatverdächtiger im Fall der Sprengstoffdrohne von Leipzig mit einem italienischen Touristenvisum in die EU eingereist ist. Das berichten mehrere deutsche Zeitungen. Dem Bundeskriminalamt sei es gelungen, zwei Tatverdächtige mit Verbindungen zu Russland zu identifizieren. Einer von ihnen soll mit einem italienischen Touristenvisum in den Schengen-Raum gereist sein. Im Fürstentum Liechtenstein bleibt das Abtreibungsrecht politisch umstritten. Stand jetzt dürfen Frauen in Liechtenstein nur in wenigen Ausnahmefällen in ihrer Heimat abtreiben. Eine knappe Mehrheit des Liechtensteiner Parlaments wollte dies nun ändern. Schwangerschaftsabbrüche sollten künftig in den ersten 3 Monaten erlaubt sein. Trotz der Zustimmung des Parlaments wird sich aber wohl nichts am jetzigen Stand ändern. Das letzte Wort zum Thema hat Liechtensteins Erbprinz Alois. Dieser hat bereits angekündigt, dass er gegen eine allfällige Lockerung des Abtreibungsrechts ein Veto einlegen wird. Zehntausende Menschen haben in Spanien an Kundgebungen teilgenommen und gegen die Migrationskrise in der spanischen Nordafrika-Exklave Ceuta protestiert. Sie werfen der spanischen Regierung vor, Ceuta mit der Situation allein zu lassen. Auch in Ceuta selbst forderten tausende Demonstrierende die Rückkehr der Migrantinnen und Migranten. Ende Juli waren innerhalb 2 Tage mehr als 70.000 Personen von Marokko in die spanische Exklave Ceuta gekommen. Etwa 5.000 Menschen sind weiterhin dort und campieren zum Teil auf Straßen und an Stränden. In der höchsten Schweizer Fußballliga, der Super League, gewinnt der Grasshopper Club Zürich gegen den FC St. Gallen mit 2:0. Der FC Luzern bezwingt den FC Vaduz mit 2:1 und der FC Thun und Lausanne Sport trennen sich 0:0 unentschieden. IB ist aktueller Leader der Super League, vor Lugano auf dem 2. und Basel auf dem 3. Rang.
2: Das Wetter. Heute wird es meistens sonnig mit weniger Schleier und Quellwolken. Zum Aufstehen machen wir im Moment auf der Lenzerheide bei 10 Grad. In der Ganze sind es 15 und in Schule 9 Grad. Am Nachmittag dann aber sommerliche Wert. In Chur gibt es 27 Grad, Davos 20 und in St. Moritz 21 Grad.
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2: Es läuft bestens, unterwegs im Moment keine Meldungen zu Stau oder Unfall.
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2: Und heute ein ganz spezieller Morgen. Das ist nämlich der 3. September und das bedeutet Start von der Bündner Hochjagd. Etwa 5200 Frauen und Männer sind unterwegs die nächsten Wochen in den Wäldern von Graubünden. Und heute Morgen laufen sie vielleicht schon durch die Wälder natürlich immer auf der Suche nach Wild. Und wenn ihr auch schon morgen vorhin zum Hügel laufen, bleibt auf dem Weg und nehmt, falls ihr habt, die Hunde an die Leine. Wer am Lest liegt, geniessen sie. Definitiv. Sun will shine, Robin Schulz für euch. 4 ab 6.

0: 6, guten Morgen, das ist Radio Grisch und ich glaube, ein Haufen Leute mehr als normalerweise sind bereits heute schon unterwegs an dem 3. September, das will heute die Bündner Hochjagd startet. Einer, der bestimmt auch schon unterwegs ist, das ist der Benjamin Hefti aus Zitzers. Er geht seit über 20 Jahren auf die Jagd und der hat sich in dieser vielen Zeit recht verändert, wie er erzählt.
1: Am Anfang als Jungjäger, da war man getrieben, erleben und entdecken und durch die Wälder streifen und Erlebnisse auch sammeln. Jetzt, nach so vielen Jahren, ist die Gemütlichkeit ein bisschen eingekehrt. Man ist gefestigt in dieser Tätigkeit und lässt sich nicht so einfach aus der Ruhe bringen. Also, der Stress, man sollte quasi, der ist weniger vorhanden. Man geniesst es und wenn der richtige Zeitpunkt kommt, dann ist es auch so, dass man etwas erlegen darf. Und wenn etwas sich ergibt, dann ist es gut, dann ist es schön. Und so schaut man in die Weite, in die Berge, in die Wälder und geniesst den Teil und den Druck sich nicht aufbauen lassen. Das ist ganz klar.
0: Und man spürt den Benjamin Hefti schon an. So viele Jahre Jagd, da hat man einiges erlebt. Es ist trotzdem aber dieses Jahr eine spezielle Jagd für den Zitzerer. Es ist nämlich die erste Jagd, wo er als Präsident vom Bündner Kantonalen Patentjägerverband unterwegs ist. Und darum hat er auch noch einen Gruß an seine Leute.
1: Für die diesjährige Hochjagd wünsche ich natürlich allen Jägerinnen und Jägern ein kräftiges Weidmannsseil. Und vor allem, was noch wichtiger ist, kommen alle gesund heim, weil das ist das Höchste, was ich kann, wieder gesund heimkommen.
0: Und da schliessen wir uns natürlich herzlich gerne an.
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0: Sie haben sie immer noch drauf. The Rolling Stones in the Stars beim Radio von da. Es ist 19 ab 6.
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0: Live im Studio, Celine Rettich, und heute strahlst du noch fast ein bisschen mehr als sonst, obwohl die Sonne noch nicht aufgegangen ist und auch nicht wegen der Hochjagd, die heute gestartet ist. Nein, der Grund ist Sport mit Schwingen und Eishockey. Da kann man bei dir alles richtig machen.
2: Ja, da fühle ich mich pudelwohl. Ich habe nämlich eine richtige Vorfreude auf das Kilchbecher Schwingen am Samstag. Vor allem, weil der technische Leiter vom eidgenössischen Schwingerverband die Spitzenpaarung bekannt gegeben hat. Und siehe da, der Armon Orli kriegt es mit dem Berner Fabian Studemann zu tun über. Heisst, das ungeschriebene Gesetz ist eingehalten worden, dass der stärkste Schwinger vor Saison mit dem amtierenden Schwingerkönig zusammengreifen soll. Die beiden sind die Saison schon dreimal aufeinander getroffen. Alle haben gestellt geändert. Es bleibt also spannend. Neben Armon Orlik sind auch noch die Bündner Josias Müller und Christian Biesch am Kilchberger dabei und der Sarganser Marco Goth. Das kleine Land ist nicht vertreten. So, und jetzt kommen wir zu meinem anderen Lieblingsthema am Eishockey. Und zwar hat sich der HC Prättigau Herrschaft gegen den EAC Lustenau verdient mit 4:2 durchgesetzt. Das Vorbereitungsspiel war bis zur Hälfte recht ausgeglichen. Kurz vor der zweiten Drittelspause haben Prättigauer Herrschäftler aber auf 3:2 erhöhen können und im letzten Drittel die Nerven bewahrt. Schon am Samstag steht das nächste Vorbereitungsspiel auf dem Programm. Am 5:30 in der Haie Reishalle Grüsch, das mal gegen Neuchâtel Université. Weniger in der Vorbereitung und schon fast wieder voll drin ist der HC Davos. Bevor es in knapp 2 Wochen wieder die National League startet, misst sich der HCD am Freitag in der Champions Hockey League. Das nach 3 Jahren Pause. Der Match fängt am 7:45 in der Haie an. Gespielt wird gegen das norwegische Team Storhamar. In der Vorrunde gibt es 6 Partien. Die besten 16 von den 24 Teams erreichen die Playoffs.

0: Gut auf mit dem Radio von hier. In knapp 5 Minuten, 6:30, dann gibt es Nachrichten aus der Region. Vorher noch ein Song, der einem das Gefühl gibt, hey, schön war das, wo wir noch 20 waren. Genau in dem Moment fangen One Republic ein mit Kids und den gibt es in wenigen Augenblicken.
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0: Kids von One Republic beim Radio von da. Jetzt haben wir es 6:30, 3. September.
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0: Die Meldungen von heute Morgen mit der Selina Rettich.
2: Die ÖV-Unternehmen in der Region haben keinen grossen Spielraum, um die hohen Benzinpreise abzufedern. Laut Ralf Kollegger, Vorsitzender der Geschäftsleitung bei Bus und Service AG, sucht man darum das Gespräch mit den Lieferanten. Man stösse dabei auf offene Ohren.
3: Was will man ja in so einer Zeit auch? Man möchte ja, dass der ÖV auch eine Alternative ist zum privaten Auto. Und gerade dann ist es ja gerade die, die dann wirklich noch auf das Geld schauen müssen. Dann wäre es gerade verkehrt, wenn man dann noch den Fahrplan zusammenstreichen würde.
2: Im Fall von Engadinbus bleibe es bei den Gesprächen mit Lieferanten. Anders sehe ich es bei Kurbus aus. Dort werden viel Treibstoff im Voraus bestellt und man könne mit der Stadt reden, wenn es brenzlig werden würde. Der Bündner Wälder geht es wegen dem immer heißeren und trockenen Klima nicht allzu gut. Um auf das zu reagieren, testet der Kanton Baumarten, die damit könnten klarkommen. Im Moment könne der Kanton noch nicht einen Haufen Erkenntnis liefern, weil die Bäume noch zu klein sägen, sagt Marco Vanoni vom Bündner Amt für Wald und Naturgefahren.
4: Wichtig ist sicher zu erkennen, können die Baumarten mit den heutigen Bedingungen schon aufwachsen? Haben sie Mühe mit Trockenheit im Sommer oder haben sie Mühe mit Frost im Winter? Und für das haben wir ein Netz an Testpflanzungen, das bis ins Oberringen hingeht.
2: Die Erfahrungen zeigen die bis jetzt aber, dass vor allem Eichen gut mit dem Klima klarkommen. Die einheimischen Buchen dagegen haben diesen Sommer fast am meisten gelitten. Im Kanton Graubünden haben die Wölfe dieses Jahr bis jetzt weniger Nutztiere gerissen. Bis Ende August waren es knapp 80 Tiere, rund 20 weniger als letztes Jahr. Gleichzeitig gibt es im Kanton mehr Wölfe. Das Amt für Jagd und Fischerei zählt 16 Rudel und über 60 Welpen. Für rund zwei Drittel der Jungtiere hat der Bund Abschüsse bewilligt. Ein Rudel soll komplett geschossen werden.
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0: Ja, um was für Wetter zum Laufen können wir denn heute erwarten, Roger Perrin?
5: Hier haben wir den ganzen Tag viel Sonnenschein mit lediglich gelegentlichen Schleierwolken und ein paar Quellwolken. Es gibt sehr gutes Wetter zum Wandern. Es ist auch mild, 0 Grad Grenze. Die erwarten wir auf etwa 4000 Meter. Auf 2000 Meter sind es rund 15 Grad umeinander. Auf den Bergen bloß dazu ein mäßiger Westwind.
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0: Auf der Strasse läuft es gut. Im Moment haben wir keine Meldungen zu Störungen. Gute Fahrt.
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0: 3. September, das ist der Starttag von der Bündner Hochjagd 2026. Wir stellen euch als nächstes einen vor, der auch schon sehr

wahrscheinlich unterwegs ist, wo aber kein Bündnerdeutsch schwätzt und trotzdem unterwegs ist in den Bündnerwäldern. Wie es dazu gekommen ist und wer er ist, in ein paar Minuten.

0: Aufgestellt mit Dasha und Memo beim Radio von da. Es ist 20 vor 7.
1: Jagd ist für mich ein wichtiger Bestandteil von der Bündnerkultur.
2: Das ist wirklich eine Lebenseinstellung, es ist eine Leidenschaft, die man lebt.
3: Das Beste ist einfach auch die Kameradschaft.
0: 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Und ab heute sind es wieder unterwegs, die gut 5200 Jägerinnen und Jäger. Heute fährt im Kanton Graubünden die Hochjagd an. Und in dem Moment auch unterwegs ist der Radio Grischen-Hörer, der Marco Kuriger. Für ihn ist es seine zweite Jagdsaison.
4: Ja, ich bin ja eben so ein zugezogener Bündner. Aber ich bin schon unten im Unterland als Kind und Jugendliche immer auf Triebjagden gsi als Treiber und hat das immer faszinierend gefunden und immer gesagt, irgendwann mache ich dann auch mal die Jagdprüfung und dann, wie das Leben so spielt, mal hat man kein Geld, mal hat man es im Job streng und es hat sich einfach immer rausgeschoben und jetzt vor zwei Jahren habe ich gefunden, jetzt mache ich das einfach.
0: Und das war ein rechter Rupf, bis er dann alles beieinander hatte und jetzt eben definitiv das Jagdpatent lösen darf, berichtet der Marco Kuriger. Gerade an einem gewissen Alter ging ich dann als Lerner nicht mehr so ring. Aber der ganze Krampf, der hätte sich auch gelohnt.
4: Ich finde, es ist eine extreme Entschleunigung. Du sitzt viel dort und schaust einfach und hörst und hörst. Du siehst Tiere, wo, wenn du mal gehst, wandern oder so, weil du unterwegs bist, nicht siehst. Und da sitzt du einfach und du siehst viel mehr durch das. Und das ist einfach, für mich ist es mega entschleunigend. Und ich tue auch noch gerne das Telefon mal ein bisschen abschalten zwischendurch. Einfach, dass ich wirklich für mich dort bin.
0: Geniesst seine zweite Jagdsaison hoffentlich irgendwo gerade im Moment im Bündnerwald. Der Radio Grischen-Hörer Marco Kuriger. Und heute machen wir das sicher bei Topwetter. Die 0-Grad-Grenze nämlich auf über 4000 Meter.
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0: Elektrisch unterwegs, schon früh am Morgen, 12 vor 7 Uhr, Adrian Stern beim Radio von da.
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0: Dringende Meldung, sie betrifft die Prättigauer Strasse. Und zwar haben wir eine Meldung, die auf der Strecke zwischen Köblis und Backrüeg da in beiden Richtungen aufpassen. Die Strasse ist blockiert, das wegen einem Unfall. Es hat auch Öl auf der Strasse. Betrifft die Strecke zwischen Köblis und Backrüeg in beiden Richtungen im Moment ist die Strasse blockiert, das wegen einem Unfall. Es hat Öl auf der Strasse.

0: Donnerstagmorgen in 7 Minuten ist 7.
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0: Und besten Dank an dieser Stelle an unsere Hörerin Silvia. Uns geht noch auf der TRT. Achtung, zwischen Köblis und Bad Krüeg. In beiden Richtungen im Moment die Strasse gesperrt. Das nach einem Unfall. Die Polizei die ist aber vor Ort und wird die Situation regeln. Betrifft die Strecke zwischen Köblis und Bad Krüeg. In beiden richtigen Momenten ist dort die Strasse gesperrt. Das noch mal Unfall. Höchste Zeit für unsere Morgenperle kommt von Bellenburg. Zusammen mit Kendall Rescue Me.

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1: Im Studio der Nicola Katomas. Die Raiffeisen Schweiz hat ihre Mitarbeitenden erst nach der Öffentlichkeit über den geplanten Abbau von 180 Stellen informiert. Das berichtet das Newsportal Schweiz heute. Die Bank begründet das mit den geltenden Publizitätsregeln. Eine Vorabinformation von Mitarbeitenden wäre nach eigener Darstellung nicht erlaubt gewesen. Der Schweizerische Bankpersonalverband kritisiert das Vorgehen als schlechten Stil. Derzeit prüft Italien, ob ein Tatverdächtiger im Fall der Sprengstoffdrohne von Leipzig mit einem italienischen Touristenvisum in die EU eingereist ist. Das berichten mehrere deutsche Zeitungen. Dem Bundeskriminalamt sei es gelungen, zwei Tatverdächtige mit Verbindungen zu Russland zu identifizieren. Einer von ihnen soll mit einem italienischen Touristenvisum in den Schengen-Raum gereist sein. In ihrem Kampf gegen mutmaßliche Drogenschmuggler im Pazifik und der Karibik haben die USA in einem Jahr 227 Menschen getötet. Insgesamt seien 68 Schläge gegen sogenannte Drogenboote ausgeführt worden, teilte ein Sprecher des zuständigen Kommandos mit. Lediglich drei mutmaßliche Drogenschmuggler seien lebend gerettet worden. Zehntausende Menschen haben in Spanien an Kundgebungen teilgenommen und gegen die Migrationskrise in der spanischen Nordafrika-Exklave Ceuta protestiert. Sie werfen der spanischen Regierung vor, Ceuta mit der Situation allein zu lassen. Auch in Ceuta selbst forderten tausende Demonstrierende die Rückkehr der Migrantinnen und Migranten. Ende Juli waren innerhalb zweier Tage mehr als 70.000 Personen von Marokko in die spanische Exklave Ceuta gekommen. Etwa 5000 Menschen sind weiterhin dort und campieren zum Teil auf Straßen und an Stränden. In der höchsten Schweizer Fußballliga, der Super League, gewinnt der Grasshopper Club Zürich gegen den FC St. Gallen mit 2:0. Der FC Luzern bezwingt den FC Vaduz mit 2:1 und der FC Thun und Lausanne Sport trennen sich 0:0 unentschieden. Ibe ist aktueller Leader der Super League, vor Lugano auf dem zweiten und Basel auf dem dritten Rang.
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2: Mit der Selina Rettich, guten Morgen. Die momentan hohen Benzinpreise gehen auch an den ÖV-Unternehmen in der Region nicht spurlos vorbei. Sie können die aber nicht einfach die Billetpreise aufsetzen wie private Firmen, sagt Ralf Kohlecker. Er ist Vorsitzender für Geschäftsleitung bei Bus und Service AG, der Betreiberin von Kurbus und Engadinbus.
3: Im ÖV ist es so, dass wir immer so 2-Jahres-Offertetappen haben. Und dort tut man dann abmachen, einerseits, was sind Tarifmassnahmen, die die Fahrgäste mittragen, was der Dezember wird sein. Das wird mithelfen, um höhere Dieselpreise mitzutragen. Aber wir haben auch noch, dass natürlich dann die Abgeltung grundsätzlich auch von der öffentlichen Hand aufgesetzt wird.
2: Im Fall von Engadinbus finden die Gespräche mit den Treibstofflieferanten statt. Zudem werden die Chauffeurinnen und Chauffeure auf das ökologische Fahren geschult. Wegen dem heissen und trockenen Sommer geht es den Bündnerwäldern nicht allzu gut. Gewisse Arten haben jetzt schon braune Blätter, statt erst im späteren Herbst. Das sagt Marco Vanoni, er leitet beim Amt für Wald- und Naturgefahren den Bereich Schutzwald und Waldökologie.
4: Wir hatten extrem lange Trockenperioden und sehr heiße Temperaturen. Und das hat vor allem in den tiefen Lagen zu sehr früher Blattverfärbung geführt. Zuerst gelitten haben Birken, die man schon im Juli gesehen hat. Anfang August sind auch noch Buchen dazugekommen, primär. Bei den Buchen ist es vor allem das Problem, weil das in vielen Gebieten Hauptbaumart ist.
2: Um auf das immer heißere Klima reagieren, testet der Kanton Baumarten, die damit könnten klarkommen. Über ganz Graubünden verteilt gibt es 8 Testflächen mit Baumarten aus verschiedenen Schweizer Regionen und im Ausland. Testfelder sind ein Projekt von Bund und Kanton. Entsprechend wird es von beiden finanziert.
5: Wetter. Heute ist es meistens sonnig und mit wenigen Schleier und Quellwolken bleibt es auch trocken. Zum Aufstehen haben wir auf der Linzer Heide rund 10 Grad, in Sargans 15 und in Schkuhl 9, also schön frisch. Aber am Nachmittag dann bereits wieder sommerliche Werte. In Chur gibt es 27 Grad, in Davos 20 und in St. Moritz 21 Grad. Die 0 Grad Grenze liegt auf 4000 Meter oben.
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5: Strasse zwischen Köblis und Saas ist gesperrt. Der Grund ist ein Unfall. Eine Umleitung ist aber eingerichtet. Die nächsten Informationen werden am 8. erwartet. Schon schlaf's gut, gute Fahrt und nicht vergessen, Schulkinder sind unterwegs, schauen, bremsen und halten.
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5: 5 ab 7, wir lassen es chatten mit Fireworks und Purple Disco Machine. Guten Morgen.

0: Frisch auf mit dem Radio von da, 12 Minuten ab der 7.
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0: Nehmen wir den Angriff mit dem Quirin Beck. Guten Morgen.
2: Sali, Katharina, guten Morgen, hoi.
0: Heute startet, respektive ist gestartet, die Bündner Hochjagd. Das bedeutet, rund 5200 Frauen und Männer sind unterwegs im Wald auf der Jagd. Bei welchem Wetter machen sie das heute, Quirin?
2: Ja, bei ganz viel Sonnenschein. Da ist heute wirklich nochmal ein sommerlicher und sonniger Tag, der uns heute erwartet. Ein paar Schleierwolken haben wir noch, die über den Himmel ziehen und im Laufe des Tages noch ein paar Quellwolken. Die bleiben heute aber harmlos. Temperaturen auch angenehm. Churital so um die 26 bis 27 Grad, wo es heute an Höchstwert gibt in Davos oder auch St. Moritz, etwa 20 bis 21 Grad. Und dazu eine 0 Grad Grenze, momentan auf etwa 3700 Meter. Steigt dann aber im Laufe des Tages noch auf über 4000 Meter.
0: Das weiss ich mittlerweile. Es ist schönes Wetter, nicht unbedingt das Wetter, das Jägerinnen und Jäger gerne haben. Wie sieht es aus morgen Freitag? Besteht da die Chance auf Wetterwechsel?
2: Noch nicht, nein. Am Freitag dann morgen vielleicht sogar fast wolkenlos. Ein paar kleine Quellwolken haben wir dann wohl morgen auch dabei. Aber sonst wirklich morgen wieder meist sonniges Wetter, Temperaturen nochmal höher. Da wird es wohl im Rheintal nochmal einen Hitzetag geben, so um die 30 bis 31 Grad, wo es da geben wird. Am Samstag dann, da streift uns eine kleine oder sagen wir eine wenig aktive Kaltfront. Da gibt es dann einen Mix aus Sonne und Wolken. Ganz im Norden dann so richtig unter das Rheintal, richtig Glarneralpen. Vielleicht mal ein paar Tropfen. Sind da nicht ganz ausgeschlossen, sonst aber überwiegend trocken. Die Temperaturen gehen dann wieder ein bisschen zurück, so um die 27 Grad. Im Churital und am Sonntag haben wir dann wieder meist sonniges Wetter, Temperatur dann wieder höher. Dann vielleicht nochmal ein Hitzetag, so um die 29 bis 30 Grad.
0: Also das Badzeug unbedingt noch nicht versorgen, das brauchen wir, glaube ich, noch.

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0: Die Strasse zwischen Köblis und Saas ist gesperrt. Der Grund ist ein Unfall. Eine Umleitung ist eingerichtet.

0: Sonne kützelt langsam die Bergspitze, aber kein jemand, der noch mehr strahlt als die Sonne.
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0: Und die Person, das ist Selina Rettich, mir gegenüber hier im Radio Griechenstudio. Und der Grund ist die Sportmeldung von heute. Da geht es nämlich um das Schwingen und Eishockey und die bringen dich eben zum Strahlen.
2: Ja, definitiv. Ich habe eine richtige Vorfreude auf das Kilchberger Schwingen am Samstag. Vor allem, weil der technische Leiter vom eidgenössischen Schwingerverband Spitzenpaarungen bekannt gegeben hat. Und siehe da, der Armin Orlik kriegt es mit dem Berner Fabian Studemann zu tun über. Heisst, das ungeschriebene Gesetz ist eingehalten worden, dass der stärkste Schwinger vor Saison mit dem amtierenden Schwingerkönig zusammengreifen soll. Die beiden sind diese Saison schon dreimal aufeinander getroffen, alle haben gestellt geendet. Neben Armin Orlik sind auch noch die Bündner Josias Müller und Christian Biesch am Kilchberger dabei und der Sarganserländer Marco Goth. Das kleine Land ist nicht vertreten. So. Vom Schwingen kommen wir zum anderen Lieblingsthema, am Eishockey. Und zwar hat sich der HC Prättigau Herrschaft gegen der EAC Lustenau verdient mit 4-2 durchgesetzt. Das Vorbereitungsspiel war bis zur Hälfte recht ausgeglichen. Kurz vor der zweiten Drittelspause haben Prättigauer Herrschaftler aber auf 3-2 erhöhen können und im letzten Drittel Nerven bewahrt. Schon am Samstag steht das nächste Vorbereitungsspiel auf dem Programm. Am 17:30 in der Heier Eishalle zu Grüsch, das mal gegen Neuchâtel Université. Weniger in Vorbereitung und schon fast wieder voll drin ist der HC Davos. Bevor in knapp zwei Wochen wieder die National League startet, misst sich der HCD am Freitag in der Champions Hockey League. Das nach 3 Jahren Pause. Der Match fängt um 7:45 in der Heim an. Gespielt wird gegen das norwegische Team Storhamar. In der Vorrunde gibt es 6 Partien. Die besten 16 von den 24 Teams erreichen die Playoffs.

0: Shine Your Lights. David Guetta zusammen mit der Master Kiji beim Radio von hier. 6 Minuten ist auch schon wieder 19:30. Wir haben gerade noch Platz für Musik aus dem Wallis. Stefanie Heinzmann bereit für euch in gut einer Minute.
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0: Ganz viel Power aus dem Wallis. Stefanie Heinzmann beim Radio von hier.
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0: Parat, präzise um 19:30 Mittag, Kurznachrichten. Céline Rettich.
2: Die ÖV-Unternehmen in der Region haben keinen grossen Spielraum, um die hohen Benzinpreise abzufedern. Laut dem Ralf Kollegger, Vorsitzenden der Geschäftsleitung der Bus- und Service AG, sagt man darum das Gespräch mit den Lieferanten. Man stösse dabei auf offene Ohren.
3: Was will man ja in so einer Zeit auch? Man möchte ja, dass der ÖV auch eine Alternative ist zum privaten Auto. Und gerade dann ist es ja gerade die, die dann wirklich noch auf das Geld schauen müssen. Dann wäre es gerade verkehrt, wenn man dann noch den Fahrplan zusammen streichen würde.
2: Im Fall von Engadinbus bleibe es bei den Gesprächen mit Lieferanten. Anders sehe es bei Kurbus aus. Dort werde viel Treibstoff im Voraus bestellt und man könne mit der Stadt reden, wenn es brenzlig werden würde. Der Bündner Wälder geht es wegen dem immer heißeren und trockenen Klima nicht allzu gut. Um auf das zu reagieren, testet der Kanton Baumarten, die damit könnten klarkommen. Im Moment könne der Kanton noch nicht einen Haufen Erkenntnis liefern, weil die Bäume noch zu klein sägen, sagt Marco Vanoni vom Bündner Amt für Wald und Natur gefahren.
4: Wichtig ist sicher zu erkennen, können die Baumarten mit den heutigen Bedingungen schon aufwachsen? Haben sie Mühe mit Trockenheit im Sommer oder haben sie Mühe mit Frost im Winter? Und für das haben wir ein Netz an Testpflanzungen, das bis ins Oberringen hingeht.
2: Die Erfahrungen zeigen die bis jetzt aber, dass vor allem Eichen gut mit dem Klima klarkommen. Die einheimischen Buchen dagegen haben den Sommer fast am meisten gelitten. Im Kanton Graubünden haben 12 das Jahr bis jetzt weniger Nutztiere gerissen. Bis Ende August sind es knapp 80 Tiere gewesen, rund 20 weniger als letztes Jahr. Gleichzeitig gibt es im Kanton mehr Wölfe. Das Amt für Jagd und Fischerei zählt 16 Rudel und über 60 Welpen. Für rund 2/3 der Jungtiere hat der Bund Abschüsse bewilligt. Ein Rudel soll komplett geschossen werden.
1: Das Wetter.
0: Heute ist es meistens sonnig mit wenigen Schleier und Quellwolken. Temperaturen sehr sommerlich. In Katzis gibt es heute 27 Grad, in Langquart 26, in Glarus 25. Es bleibt schön. Morgen Freitag geht es mit viel Sonne und heißem Wetter weiter. 30 Grad werden morgen im Churer Rheintal erwartet.
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0: Die Strasse zwischen Köblis und Saas ist gesperrt. Der Grund ist ein Unfall, eine Umleitung ist aber eingerichtet. Die Sperrung besteht sicher noch bis am 8. Dann werden neue Informationen erwartet.
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0: Und dann nehmen wir jetzt einen Espresso mit der Sabrina Carpenter unterwegs mit uns. 7.33 Uhr. Guten Morgen.

0: Das ist der Beat-Regard mit Ride It beim Radio von da 7.38. Wir wollen spielen mit euch.
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0: Ich meine, die Chancen stehen gut, oder? Wir haben zwei Behauptungen. Eine ist richtig, eine ist falsch. Das bedeutet, eure Chance zum Gewinnen, die ist genau bei 50-50. Mitspieler jetzt 081 255 55 55. Das ist die Nummer direkt zu mir hier ins Radio Krisenstudio. 081 255 55 55. Und natürlich, wenn ihr auch wisst, dass es Gewinnen gibt, jawohl, das gibt es. Ein Gutschein nämlich, zum bei eurem Big Kopf posten zu gehen. Thank you.

0: Nico Santos, 741 beim Radio von da.
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0: Betrifft A13, der San Bernardino-Tunnel ist in beiden Richtungen gesperrt. Der Grund ist ein Bahnfahrzeug. A13, der San Bernardino-Tunnel, im Moment in beiden Richtungen gesperrt wegen einem Bahnfahrzeug. Auch immer noch aktiv, die Meldung aus Prättigau. Die Strasse zwischen Köblis und Saas ist gesperrt. Der Grund ist ein Unfall. Eine Umleitung ist hier eingerichtet.

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0: 081 255 55 55 Euer Weg zu Managuchi, um bei eurem Weg Gott zu posten zu gehen. Heute im Jackpot 15 Stutz. 081 255 55

0: Wissen, was läuft mit dem Radio von da? 11 Minuten, dann ist es 8.
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0: Und zwar haben wir da 13. Da ist der San Bernardino-Tunnel in beiden Richtungen im Moment gesperrt. Der Grund ist ein Bahnfahrzeug. Und wir haben auch in Prättigau noch eine Meldung, die immer noch aktiv ist. Die Strasse zwischen Köblis und Saas ist im Moment gesperrt. Der Grund ist ein Unfall. Eine Umleitung ist da. Aber

0: dann gibt's noch vor der Nacht auf.
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1: Im Studio der Nicola Katomas. 8 Monate nach der Brandkatastrophe von Gromontana werden noch 10 Verletzte in Rehabilitationskliniken der SUVA behandelt. Insgesamt haben die Kliniken in Sitten und Bellikon seit Januar 42 Betroffene aufgenommen. Laut der SUVA benötigen besonders Patientinnen und Patienten, die erst später in die Rehabilitationen kamen, intensive Unterstützung. Ziel sei, ihnen wieder ein möglichst selbstständiges Leben zu ermöglichen. Die Stadt Zürich wird voraussichtlich als erste Schweizer Stadt Sonnenblumenhalsbändel für Menschen mit unsichtbaren Beeinträchtigungen einführen. Das Zürcher Stadtparlament hat gestern einen entsprechenden Vorstoß gutgeheißen. Die Sonnenblumenhalsbändel sind beispielsweise für Menschen mit ADHS, Autismus oder Demenz gedacht. Dann weiß das Personal, dass die Person mehr Zeit oder Unterstützung benötigt, etwa bei Billettkontrollen oder an Schaltern. Im Fürstentum Liechtenstein bleibt das Abtreibungsrecht politisch umstritten. Stand jetzt dürfen Frauen in Liechtenstein nur in wenigen Ausnahmefällen in ihrer Heimat abtreiben. Eine knappe Mehrheit des Liechtensteiner Parlaments wollte dies nun ändern. Schwangerschaftsabbrüche sollten künftig in den ersten 3 Monaten erlaubt sein. Trotz der Zustimmung des Parlaments wird sich aber wohl nichts am jetzigen Stand ändern. Das letzte Wort zum Thema hat Liechtensteins Erbprinz Alois. Dieser hat bereits angekündigt, dass er gegen eine allfällige Lockerung des Abtreibungsrechts ein Veto einlegen wird. In ihrem Kampf gegen mutmaßliche Drogenschmuggler im Pazifik und der Karibik haben die USA in einem Jahr 227 Menschen getötet. Insgesamt seien 68 Schläge gegen sogenannte Drogenboote ausgeführt worden, teilte ein Sprecher des zuständigen Kommandos mit. Lediglich 3 mutmaßliche Drogenschmuggler seien lebend gerettet worden. In der höchsten Schweizer Fußballliga, der Super League, gewinnt der Grasshopper Club Zürich gegen den FC St. Gallen mit 2:0. Der FC Luzern bezwingt den FC Vaduz mit 2:1 und der FC Thun und Lausanne Sport trennen sich 0:0 unentschieden. IB ist aktueller Leader der Super League, vor Lugano auf dem 2. und Basel auf dem 3. Rang.
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2: Mit der Selina Rettich, guten Morgen. Die momentan hohen Benzinpreise gehen auch an den ÖV-Unternehmen in der Region nicht spurlos vorbei. Sie können die aber nicht einfach die Billenpreise aufsetzen wie private Firmen, sagt Ralf Kolecker. Er ist Vorsitzender für Geschäftsleitung bei Bus und Service AG, die Betreiberin von Kurbus und Engadinbus.
3: Im ÖV ist es so, dass wir immer so 2 Jahres-Offertetappen haben. Und dort tut man dann abmachen, einerseits, was sind Tarifmassnahmen, die die Fahrgäste mittragen, was der Dezember wird sein. Das wird mithelfen, zum höhere Dieselpreise mittragen. Aber wir haben auch noch, dass natürlich dann die Abgeltung grundsätzlich auch von der öffentlichen Hand aufgesetzt wird.
2: Im Fall von Engadinbus finden die Gespräche mit den Treibstofflieferanten statt. Zudem werden die Chauffeurinnen und Chauffeure auf das ökologische Fahren geschult. Wegen dem heissen und trockenen Sommer geht es den Bündner Wäldern nicht allzu gut. Gewisse Arten haben jetzt schon braune Blätter, statt erst im späteren Herbst. Das sagt Marco Vanoni, er leitet beim Amt für Wald- und Naturgefahren den Bereich Schutzwald und Waldökologie.
4: Wir hatten extrem lange Trockenperioden und sehr heiße Temperaturen. Und das hat vor allem in den tiefen Lagen zu sehr früher Blattverfärbung geführt. Zuerst gelitten haben Birken, die man schon im Juli gesehen hat. Anfang August sind auch noch Buchen dazugekommen, primär. Bei den Buchen ist es vor allem das Problem, weil das in vielen Gebieten Hauptbaumart ist.
2: Um auf das immer heißere Klima reagieren, testet der Kanton Baumarten, die damit könnten klarkommen. Über ganz Graubünden verteilt gibt es 8 Testflächen mit Baumarten aus verschiedenen Schweizer Regionen und dem Ausland. Testfelder sind ein Projekt von Bund und Kanton. Entsprechend wird es von beiden finanziert.
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5: Heute ist es meistens sonnig, es hat wenig Schleier und Quellwolken, bleibt trocken. Die Temperaturen sind wir sommerlich unterwegs den 3. September. In Katzis gibt es 27 Grad, Langquart 26 und in Glarus 25 Grad. Und es geht schön weiter. Morgen Freitag, viel Sonne, es wird sogar noch heißer. 30 Grad werden morgen im Churer Rheintal erwartet.
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5: Das ziemlich einiges los, in Chur zumindest, da der Professor Kehr, der unterwegs ist und in die Stadt rein will. Da haben wir Wartezeiten von Norden her und von Westen her. Dann haben wir aber auch in Prättigau die Meldung zwischen Köblis und Saas ist die Strasse gesperrt. Der Grund ist ein Unfall, da ist eine Umleitung eingerichtet. Und noch auf der A13, der San Bernardino-Tunnel ist in beiden Richtungen gesperrt. Der Grund ist ein Bahnfahrzeug.
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5: Kilchbergschwinger, Selina. Haben wir heute im Sport dazu das Thema gehabt? Du bist grosser Fan. Es gibt nur 10'000 Tickets. Ist eins von denen die?
2: Also man munkelt es. Man munkelt, dass eins bis zu mir geschafft hat.
5: Ominös, das Kilchbergschwinger, das nur alle 6 Jahre gibt, da werden wir jetzt gerade aufdatiert im Sportpalais frühmorgen. Als nächstes das Kilchbergschwinger. Bin gespannt.

0: Live is a Flower. Ihr hört Radio Grischa 12 Minuten ab den Nachten und live bei mir im Studio aus der Sportredaktion. Stefan Salzmann, guten Morgen.
1: Guten Morgen, Katharina.
0: Am Samstag, da ist es soweit, dann findet das Schwing-Highlight vom Jahr statt. Ich erinnere mich an den Frühling, hat schon geheißen, ja, im September dann, das Kilchberger schwingt hoch über dem Zürichsee. Stefan, was macht um Gottes Willen das Fest so speziell?
1: Speziell macht es, dass es wirklich nur alle 6 Jahre stattfindet und wirklich so die 60 besten Schwinger dort dürfen vor Schweiz teilnehmen. Es gibt keinen Kranz, wie man das sonst bei den Schwingfestern kennt. Und das heisst eigentlich so viel, dass es jetzt nicht unbedingt auf das Taktieren rausläuft. Ich glaube, wir werden nicht so viel Gestellte sehen wie vielleicht sonst, sondern hoffentlich auch offensives und attraktives Schwingen. Weil es zählt im Endeffekt wirklich am Ende vom Tag, am Samstag, wirklich nur der Sieg. Und es hat auch keinen offiziellen Ticketverkauf gegeben. Es sind irgendwie 10'000 Gäste eingeladen, die dort schauen können. Und das Ganze findet eben auch nur auf 2 Sägemehlringen statt. Also die Fans haben da wirklich alles im Blick. Und auch im TV, im SRF wird man das sicher so können sehen. Aber es gibt gleich auch noch etwas, wo gleich ist wie am Eidgenössischen. Am Schluss wird der Kilchberg-Sieger einen Muni bekommen, wo den Namen Ultimo trägt.
0: Der Ultimo, ja. Der Schwingerkönig Armin Orlik aus Maienfeld ist einer von den heissen Anwärter auf den Ultimo. Was traust du ihm zu?
1: Ja, der Maienfelder ist sicher ein Mitfavorit in dem ganzen Feld, weil er ja eben im Endeffekt der Schwingerkönig ist. Ein guter solide bis gute Saison bis jetzt gehabt hat. Und jetzt ist aber auch klar, gegen wer es er gerade im ersten Anschwinger oder im Anschwinger zu tun bekommt, und zwar Berner Fabian Studemar. Das ist auch zu erwarten gewesen. Der Schwingerkönig soll gegen den Saison-Dominator antreten. Und eben der Berner, der Fabian Studemar, der ist der Saison-Dominator mit 6 Kranzfestsiegen. Und auch im Direktduell sind die beiden schon 3-mal aufeinander getroffen in dieser Saison. Es hat 3 Gestellte gegeben. Ich habe jetzt vorher gesagt, an dem Kilchberger wird es vielleicht nicht so viele Gestellte geben, wir werden es sehen.
0: 60 Teilnehmende sind es, Teilnehmer sind es. Wer gibt es sonst noch zu beobachten und welche Schwinger sind denn neben Armin Orlik aus dem Sendegebiet noch mit dabei?
1: Wenn wir bei den meistgenannten Favoriten sind, dann kommt einem sicher schnell der Berner Michael Moser in den Sinn oder eben auch der Toggenburger Werner Schlegel, vielleicht mit Abstrich der Adrian Walter, auch aus dem Kanton Bern. Und dann ist natürlich ein grosser Name endlich wieder dabei, der Samuel Giger. Ihm muss man immer auf der Rechnung haben und trotzdem ist es schwierig zu sagen, was man von ihm kann erwarten, weil er ist fast die ganze Saison ausgefallen mit einer Schulterverletzung. Er kommt jetzt zurück. Er kommt zumindest mit einem guten Gefühl zurück, weil vor 5 Jahren, oder im letzten Austragung sozusagen, hat er mit dem Fabian Studemann und dem Damian Ott können gewinnen. Und du hast es angesprochen, wer ist so ein bisschen aus dem Sendegebiet noch dabei? Da ist zum einen der Davoser Christian Biesch, der Josias Müller aus Zillis und auch der Sarganserländer Marco Goth. Gegen wer die drei dann ihren ersten Gang bestritten, das wird sich dann kurz vor Start zeigen.
0: Also das Quartett in dem Fall aus unserem Sendegebiet mit dabei am Kilchberger Schwinget. So ganz korrekt muss man das sagen. Danke für die Infos, Stefan Salzmann und auch noch wichtig zu wissen, Radio Grieche Reporter. Wir sind natürlich am Samstag in Kilchberg vor Ort.

0: Wunderbarer Song. Olivia Dean, So Easy to Fall in Love. Beim Radio von hier in 9 Minuten, 8:30. Habt ihr gewusst? 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
0: Nusstorte, ein feiner Tee, ein Röteli oder ein Bierbrot. Spezialitäten aus unserem Kanton, die sind einzigartig und mega viel verschiedene gibt's. Und das Ganze eben auch zum Verschenken. Was es alles in diesem Geschenkkörb drin hat, hat Armene Küchler zusammen mit der Leonie Liesch, der Geschäftsführerin von Graubünden Viva, angeschaut.
2: Was bei uns natürlich das Schöne ist, und ich glaube, da sprechen wir eben alle an, dass bei uns eben nur das Essen und das Trinken drin ist. Und ich glaube, das hat jeder gerne. Und es sind halt alles Produkte aus Graubünden. Und was vielleicht jetzt an unserem Geschenkskörb speziell ist, das sind in dem Sinne nicht Geschenkskörbe von Graubünden Viva selber, sondern das sind Geschenkskörbe von unseren Partnern, von verschiedenen Akteuren, von verschiedenen Regionen aus Graubünden. Das heisst auch da wiederum der Vorteil ist, wenn du denkst, als Firma oder Privatperson, hey, ich will jetzt jemandem etwas Schönes schenken, mit einem Bündner Gruß, mit einem Bündner Stempel drauf, dann gehst du auf unsere Seite und findest dort eine grosse Auswahl an x verschiedenen Geschenkskörben. 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
3: Können wir mal etwas reingüchseln, was es da vielleicht zum Teil könnte drin haben?
2: Ja, sicher. Also es gibt beispielsweise aus dem Safiental ganz schöne Geschenkskorb. Der kommt auch mit speziellen verpackt, nicht einfach in einer Papiertasche, in einem Skarnutz, sondern in einer schönen Holzkiste mit wirklich Produkten nur aus dem Safiental. Und Safientaler, darf ich sagen, die sind sehr, sehr innovativ und sind momentan aktiv, sich weiterzuentwickeln. Wir haben aber beispielsweise auch den Klassiker aus dem Val Poschiavo mit Produkten von Cento per Cento Val Poschiavo. Ein Brand, der sich auch in der ganzen Schweiz schon recht gut etabliert hat. Denkt man beispielsweise an die langen Spaghetti. Oder der Bündner Klassiker, Scarnuz Grischun, wo sich ein paar Frauen wieder zusammentun haben und das Scarnuz Grischun wieder aufleben. Vielleicht können sich ein paar Hörer erinnern, vor 20 Jahren war Scarnuz Grischun praktisch in jeder Region aktiv gewesen. Das ist teilweise ein bisschen zurückgegangen und es sind jetzt wieder ein paar junge Frauen aktiv geworden und haben das wiederbelebt. Das freut mich besonders. Oder beispielsweise ein Geschenkskorb Buntschlin oder aus dem Pfalz oder aus dem Bergell oder natürlich auch ganz einen schönen Geschenkskorb von Alpina Vera, wo alles Regio-Garantie-Produkte drin sind.
3: Wie komme ich an so einen Geschenkskorb her? Kann ich mir den Hype bestellen?
2: Den kannst du dort herbestellen, wo du willst. Du kannst ihn für dich selber bestellen oder an jemanden, der es verschenken möchte, graubündenviva.ch/schenken und dort findest du die ganze Pracht und Vielfalt an feinen Bündner Geschenkskörben.
0: Bündner Geschenkkörbe, die kommen immer gut an. Und morgen, da reisen wir dann auf Zürich und schauen, wie es dazu gekommen ist, dass man Bündner Fondue in einem Tram speiseln kann.
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0: unterwegs mit dem Radio von hier, 8.32.
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0: Ein schöner Spätsommertag heute zum Geniessen. Temperaturen sind auf jeden Fall im sommerlichen Bereich. Katzis gibt 27 Grad, in Langquart 26 und in Glarus 25 Grad. Es geht sommerlich weiter, morgen Freitag, viel Sonne und es wird noch heißer als wie heute. Es werden 30 Grad im Churer Rheintal erwartet.
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0: Wir haben immer noch aktiv. Die Strasse ist ein Kübelis und das Aas ist gesperrt. Der Grund ist ein Unfall, da ist aber eine Umleitung eingerichtet. Und dann noch auf der A13, San Bernardino-Tunnel, im Moment in beiden Richtungen gesperrt. Der Grund ist ein Panna-Fahrzeug.
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0: Gestern Abend ist das 7. Jazz-Kur-Festival eröffnet worden. Tönt hat es so... Zum euch ein einstimmen in die Jazzmusik. Und bei mir auch zum Einstimmen live im Studio der Christian Müller von Jazz Chur. Guten Morgen.
3: Guten Morgen, Katharina.
0: Christian, deine Augen sind klein. Hat es gefällt gestern Abend?
3: Es war ein wahnsinnig schöner Start, ein wahnsinnig stimmiger Start. Die Leute haben es gefeiert. Es war warm, es wird warm bleiben. Die Musik war heiss. Latin Jazz, groovige Posaunen.
0: Das volle Programm. Wir schauen das Programm vom 7. Jazz Chur Festival genauer an. Und schön, bist du heute bei uns, Christian Müller? Dankeschön.

0: unterwegs mit dem Radio von da. 8:37 live bei mir im Studio der Christian Müller von Jazz Chur. Ihr habt vorher schon gehört. Und der Grund ist, dass gestern Abend zum 7. Mal Jazz Chur Festival gestartet ist. Christian, kleine Äugli, wir haben es gehabt. Es war ein toller Start gewesen. Ich würde gerne mit dir ein bisschen das Festival einordnen. Man kennt das Montreux Jazz Festival. Man kennt das Festival der Jazz in St. Moritz. Wo ist jetzt Jazz Festival Chur positioniert?
1: Das Jazz Chur Festival hat, so wie unser Programm überhaupt, einen sehr starken Fokus auf Europa. Mehrere Gründe. Einerseits ist die Nachhaltigkeit, die wir im Programm haben. Wir motivieren alle Künstler und auch das Publikum, mit den ÖV anzureisen. Dann zahlen wir lieber einmal eine Nacht mehr im Hotel. Wir haben ein grosser Fokus auf den europäischen Jazz, weil, und jetzt können wir es ein bisschen einordnen, in Willisau ist sehr international, Schaffhausen ist Schweiz, Montreux hat eine ganz andere Geschichte, das ist ein ganz altes Festival, wo aber auch sehr breit ist und auch sehr mainstreamig der Tag. Und genauso das Festival der Jazz in St. Moritz, wo auch wieder andere Strukturen hat. Wir sind ein Kleinkunst- oder ein kleines Jazzfestival, aber wir haben die junge, aufstrebende Szene. Und das ist ganz wichtig für uns.
0: Okay, also wenn man Jazz vom Ohren hören will, muss man bei euch vorbeischauen. Yes. 5 Tage lang hat man die Möglichkeit. 17 Formationen sind am Start. Unter anderem der Nils Kugelmann in so ein bisschen das Programm durchgelost. Ah, der hat mir gefallen.
1: Ja.
0: Was ist er für einer?
1: Der Nils Kugelmann spielt am Samstag mit seinem Trio. Und was er macht, ist, er verbindet die jazzige Harmonie mit extrem schönen Grooves, mit wahnsinnig schönen Klangflächen und hat einen wahnsinnig tollen, jetzt höre ich auf wahnsinnig sagen, einen wahnsinnig tollen Zugang für die Musik, auch für die Leute parat. So, man kann eintauchen und man kann der Musik folgen. Jazz ist nicht das nervöse Gedudel, sorry, dass ich es wieder muss sagen, das Wort, wo alle im Kopf haben. Jazz ist ganz viel mehr und es ist haltig.
0: Das ist eben das, was der Jazz so speziell macht. Und Jazz, es ist auch oft viel Überraschendes, was du schon alles Überraschendes erlebt hast im Jazz. Das würde ich gerne bei dir als nächstes abholen. Christian Müller.

0: Kylie Minogue wechseln wir in ganz ein anderes Musikgenre, nämlich zum Jazz. Der Grund, dass wir es heute vor dem Morgen vom Jazz haben, ist das 7. Jazz-Cour-Festival. Und um über das zu verlieren, bei mir im Studio der Christian Müller von Jazz-Cour. Wir haben es vorher schon eingeordnet, das Jazz-Cour-Festival ist eigentlich eines, das vor allem junge Menschen anspricht. Jetzt hören wir hier im Hintergrund die Künstlerin Kit by Kit. Was ist sie für eine?
1: Also das ist etwas vom Speziellsten, was wir haben dieses Jahr. Einfach von Art und Weise und auch von Zugänglichkeit. Sie macht, man hört es im Hintergrund, Beatbox, Gesang und Keyboards, Klavier, Pianos gleichzeitig und live. Und das auf eine ganz eindrückliche Art. Man könnte also auch tanzen dazu wie in einem Club. Wunderbar.
0: Mir hat sie mega angesprochen. Kid by Kid am Jazz Cour Festival. Was kann eigentlich Jazz, Christian, wo eine andere Musik nicht so gut kann?
1: Genau, wir wollen uns nicht abgrenzen, aber es gibt sicher etwas, wo man ein bisschen rausstreichen kann. Jazz ist extrem flexibel durch die Improvisation, die in der Musik drinsteckt. Jazz ist wie ein Reisen. Auf eine Art, die nicht so geplant ist. Man lässt sich überraschen vom Essen, von den Leuten. Es ist nicht Cluburlaub, wo alles safe ist. Und das macht es manchmal ein bisschen schwierig für die Leute. Und wir wünschen uns ein bisschen mehr Mut.
0: Eintauchen. Und den Mut, den kann man sich eben eigentlich selber eine Nase, ein Ohr voll nehmen, muss ich doch sagen. Weg vom Clubpreis her, also zum Individualtourismus, Jazz, Cour Festival. Gestern gestartet, läuft noch jeden Abend. Tolles Programm. Bis am Sonntag. Und am Sonntag, da haben wir auch noch Klangwolken. Was ist das?
1: Ja. Wir wollen auch die Jüngeren und die Jungbliebenen ansprechen. Wir wollen eine Chance geben, zum Mitmachen. Für Kinder und Jugendliche haben wir ein Mitmachkonzert. Sie kommen, es hat ein grosses Instrumentarium, es ist begleitet und geführt von zwei Musikern und die Kinder können sich, ich sage jetzt einfach, musikalisch austoben. Die Eltern hören zu oder geniessen Kaffee und Gipfeli bei uns im Foyer.
0: Ah, das klingt gut. Christian Müller, gut zu gelingen, Jazz Cour und dem ganzen Team für das 7. Festival. Und danke, bist du da gewesen.
1: Danke, Katharina.
0: Und das ganze Programm finden wir auf jazzcour.ch. Dort dann auch überall ein Schmankerl, was dann eben genau auf dem Programm steht.

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1: Im Studio der Nicola Katomas. 8 Monate nach der Brandkatastrophe von Gromontana werden noch 10 Verletzte in Rehabilitationskliniken der SUVA behandelt. Insgesamt haben die Kliniken in Sitten und Bellikon seit Januar 42 Betroffene aufgenommen. Laut der SUVA benötigen besonders Patientinnen und Patienten, die erst später in die Rehabilitationen kamen, intensive Unterstützung. Ziel sei, ihnen wieder ein möglichst selbstständiges Leben zu ermöglichen. Die Stadt Zürich wird voraussichtlich als erste Schweizer Stadt Sonnenblumenhalsbändel für Menschen mit unsichtbaren Beeinträchtigungen einführen. Das Zürcher Stadtparlament hat gestern einen entsprechenden Vorstoß gutgeheißen. Die Sonnenblumenhalsbändel sind beispielsweise für Menschen mit ADHS, Autismus oder Demenz gedacht. Dann weiß das Personal, dass die Person mehr Zeit oder Unterstützung benötigt, etwa bei Billettkontrollen oder an Schaltern. Der dänische Nachrichtendienst warnt vor konkreten russischen Sabotageplänen in Dänemark. Im Visier seien vor allem Unternehmen der Rüstungsindustrie, die mit der militärischen Unterstützung der Ukraine zu tun haben. Das berichtet eine dänische Zeitung unter Berufung auf den Nachrichtendienst. Die betroffenen Unternehmen wurden aufgefordert, ihre Sicherheitsmaßnahmen zu verstärken. In ihrem Kampf gegen mutmaßliche Drogenschmuggler im Pazifik und der Karibik haben die USA in einem Jahr 227 Menschen getötet. Insgesamt seien 68 Schläge gegen sogenannte Drogenboote ausgeführt worden, teilte ein Sprecher des zuständigen Kommandos mit. Lediglich 3 mutmaßliche Drogenschmuggler seien lebend gerettet worden. Zum Start der Filmfestspiele in Venedig ist Hollywood-Star George Clooney für sein Lebenswerk geehrt worden. Der 65-Jährige wurde für seine Arbeit mit einem goldenen Löwen ausgezeichnet. An den Filmfestspielen in Venedig konkurrenzieren 21 Filme aus aller Welt um den Hauptpreis des Festivals, den Goldenen Löwen.
2: Das Wetter. Heute gibt's einen schönen Tag zum Geniessen. Sonne vom Morgen bis am Abend. Sehr wenige Schleier und Quellwolken umeinander, aber die bleiben heute harmlos. Die Temperaturen liegen zwischen 19 und 31 Grad. Und es geht weiter mit dem Sommer. Morgen Freitag viel Sonne und es wird noch heißer als heute. 30 Grad werden im Churer Rheintal erwartet.
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2: Hier haben wir immer noch aktiv die Meldung aus dem Prättigau. Die Strassenabschnitt zwischen Köblis und Saas ist gesperrt. Der Grund war ein Unfall heute Morgen. Da ist aber eine Umleitung eingerichtet. Gute Meldung gibt es vom San Bernardino-Tunnel, wo die A13 drauffährt. Der ist wieder in beiden Richtungen normal befahrbar. Wenn ihr eine Info habt, gerne jederzeit zu uns. 081 255 55 55. Danke euch und vor allem eins. Gute Fahrt.
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2: 3 Minuten ab der 9. Schön sind ihr bei uns mit dabei an dem 3. September, Donnerstagmorgen.

0: 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Es ist 12 ab 9.
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0: Thematisch sind wir diese Woche mit den Minuten des Romanches in der Kinderkrippe. Job, Kind und Familie unter einen Hut zu bringen, das ist, wir wissen es alle, nicht einfach. Und dass Taten oder eben auch Taten immer zu den Kindern schauen, das ist auch nicht mehr einfach so machbar. Genau darum sind Angebote wie die Kita Kumbinjala zu wählen für viele Familien auch wichtig geworden. Jessica Gabrez hat mit der Initiantin, der Corinna Weishaupt und der Leiterin der Selina Giger geredet.
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0: Teddy Swims, Mr. Know It All. In 3 Minuten ist es 9:30. Kelly Clarkson parat. Ein weniger Moment für euch. Walk away.
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0: Kelly Clarkson beim Radio von da Walk Away. Bei uns sind wir am 9.31 perfekt richtig.
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0: Schöner Sommertag, auch wenn es schon Herbst ist, haben wir heute vor der Tür wenig Schleierwolken, sind so ein bisschen Deko im Himmel, sonst aber einfach nur eins, nämlich sonnig und auch warm. Temperaturen in Rosa 19 Grad, in Grono 31 Grad. Das ist die ganze Spannbreite von heute. Es geht schön weiter, auch morgen Freitag viel Sonne und es wird sogar noch wärmer als heute, 30 Grad morgen angeben im Kurerital.
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0: Da haben wir gute Meldungen. Mal vom Brettigau, die Strasse ist ein Köblis und das ist wieder offen und normal befahrbar. Auch normal befahrbar. San Bernardino Tunnel, der ist wieder offen in beiden Richtungen. Und dann haben wir noch die A13. Da allerdings braucht es ein bisschen mehr Zeit zwischen Oberried und Seenwald. Da staut es wegen Bauarbeiten. Wir brauchen rund 15 Minuten mehr, um da durchzukommen.
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0: Respektive Vormittag, 3 Minuten ab der halben Zählen jetzt. Und weiter geht's mit einem schönen Duo von James Morrison und Nelly Furtado, Broken Strings.

0: Musik aus der Innerschweiz, Linda Ellis mit River, beim Radio von da, 9.43.
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0: Wir machen heute einen Ausflug auf Meierfeld. Die Bündnerherrschaft, die ist weit über Kantonsgrenzen für ihre gute Wein bekannt. Und genau dort hat die Firma Fonsalis vor nicht langer Zeit eine neue Winothek eröffnet. Der Micha Dafatz ist in der Geschäftsleitung von Fonsalis Weine und der Armele Küchler, die ist zusammen mit ihm einmal die Winothek durchgegangen.
2: Wir haben letztes Jahr im Mai unseren neuen Standort eröffnet an der Autobahnausfahrt in Meierfeld. Wir haben hier dabei eine tolle, grosszügige Winothek gebaut. Wir haben sie nicht klassisch gebaut nach Ländern, sondern wir haben sie gebaut nach Themen. Das heisst, wir haben das Thema unsere Heimat, wir haben das Thema Familie und Freunde, Anstossen und Feiern und dann noch unsere Schatzkammer. Und da findet man eigentlich alles Relevante, zumindest in unserem Markt. Wir haben natürlich Bündnerwein, eine sehr grosse Auswahl. Und wir haben auch aus Italien, wo sehr wichtig ist, Spanien, Frankreich, aus allen relevanten Regionen, die bekannten und auch unbekannten Traubensorten.
3: Wie gut muss ich mich mit Wein auskennen, wenn ich will zu Eugenbusch komme?
2: Also grundsätzlich hat man natürlich einen Vorteil, wenn man schon Weinkenntnis hat. Man findet sich selber einfacher zurecht. Man kann auch gezielter das angehen, was man sucht. Es ist aber nicht so, dass das notwendig wäre. Wir haben sehr freundliche und kompetente Mitarbeiter in der Winothek, die die Bedürfnisse auch sehr gerne erfragen tun.
3: Wie läuft das ab? Also ich komme dann rein und sage so, hey, ich brauche etwas für einen Geburtstag von meiner besten Freundin. Kannst du mir etwas empfehlen?
2: Zum Beispiel so. Und dann fragen wir zuerst einmal, in welchem Preissegment soll es sein? Soll es weiss-rot sein? Soll es regional sein oder auch nicht? Und dann kommt man so Schritt für Schritt weiter, wo man dann auch eine Empfehlung abgeben kann.
3: Die Winothek ist nicht nur Verkaufsort bei uns, sondern auch Veranstaltungen. Was gibt es da bei euch alles zum Sehen und Erleben?
2: Also wir machen sehr viele verschiedene Events. Natürlich machen wir Degustationen zu Themen wie Bordeaux oder wie Completer, die autochthonen Traubensorten aus Graubünden. Wir bieten aber auch in Zusammenarbeit mit Big Green Egg zum Beispiel einen Grillkurs an, wo es um das Thema geht, Wein und Grillieren. Also das ist sehr vielfältig und lohnt sich sicher auf der Webseite mal zu schauen.
0: Der Micha Dafatz von der Firma Fonsalis und ihr gehört ihn auch heute Mittag. Dann geht es um den unaufhaltsamen Trend in der Getränkebranche. Da nämlich um alkoholfreie Getränke.
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0: Summer, ein grosser Sound von der englischen Band. 7 Minuten, dann haben wir es 10. Heute, dem 3. September, speziellen Tag. Heute hat nämlich Bündner Hochjagd angefangen. Und seit bald 20 Jahren geht auch der Benjamin Hefti aufs Zitzers auf die Jagd. Es ist das Jahr seine erste Jagd als oberster Jäger, denn der 42-Jährige ist Präsident vom Bündner Kantonalen Patentjägerverband. Und er hat eine Nachricht an alle Jägerinnen und Jäger.
1: Für die diesjährige Hochjagd wünsche ich natürlich allen Jägerinnen und Jägern ein kräftiges Weidmannsheil. Und vor allem, was noch wichtiger ist, kommen alle gesund heim, weil das ist das Höchste, was ich kann, wieder gesund heimkommen.
0: Und wir schliessen uns von dem Wunsch von Beat Heftius Zitzers an. Gebt euch Sorge.
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1: Im Studio der Nicola Katomas. Nach den tödlichen Schüssen in Aarau wird in der Politik über Verschärfungen im Waffenrecht diskutiert. Halbautomatische Waffen, die noch nach altem Recht gekauft wurden, stehen im Fokus. Grüne und SP fordern hier Verschärfungen, berichtet SRF. Sie argumentieren, es könne nicht sein, dass solche Waffen ohne Nachweis weiterhin zu Hause aufbewahrt werden dürfen. SVP, Mitte und FDP hingegen sind gegen strengere Regeln. Man müsse stattdessen den Hintergrund der Person genau beleuchten. Der diesjährige Hitzesommer hat für die magerste Schweizer Kartoffelernte seit Messbeginn gesorgt. Nur 333.000 Tonnen Kartoffeln ernteten die Schweizer Bauern in diesem Jahr, wie die Branchenorganisation Swiss Patat mitteilt. Das sei fast ein Fünftel weniger als der Durchschnitt der letzten 6 Jahre. Die schlechte Ernte und der gestiegene Import dürften einen Einfluss auf den Preis in den Läden haben. Eine Kartoffelkrise drohe aber nicht. Die Schweizer Bergbahnen ziehen eine positive Sommerzwischenbilanz. Die Gästezahlen von Mai bis Ende August lagen 7% über den Werten aus dem Vorjahr. Das teilt der Branchenverband Seilbahnen Schweiz mit. Hauptgrund für die positive Entwicklung sei das heiße und sonnige Wetter gewesen. Den größten Zuwachs gegenüber dem Vorjahr registrierte das Berner Oberland mit einem Plus von 21%. Die Teuerung ist in der Schweiz im August deutlich gestiegen und hat den höchsten Stand seit 2 Jahren erreicht. Die Jahresinflation kletterte auf 0,8% von 0,4% im Juli, wie das Bundesamt für Statistik mitteilt. Experten hatten einen deutlich tieferen Wert erwartet. Der dänische Nachrichtendienst warnt vor konkreten russischen Sabotageplänen in Dänemark. Im Visier seien vor allem Unternehmen der Rüstungsindustrie, die mit der militärischen Unterstützung der Ukraine zu tun haben. Das berichtet eine dänische Zeitung unter Berufung auf den Nachrichtendienst. Die betroffenen Unternehmen wurden aufgefordert, ihre Sicherheitsmaßnahmen zu verstärken.
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2: Ein schöner Sommertag. Heute zum Geniessen, auch wenn auf dem Kalender schon der 3. September steht. Es hat ein paar wenige Schleier und Quellwolken umeinander, bleibt heute aber trocken und sommerlich warm. Die Temperaturen sind so zwischen 19 und 31 Grad. Es geht sommerlich weiter. Morgen Freitag viel Sonne wieder und es wird noch heißer. Ein Hitzetag morgen für das Churer Rheintal. Es wird gegen 30 Grad geben.
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2: Läuft gut unterwegs, aktuell keine Meldungen. Falls ihr etwas habt, Beobachtung oder auch etwas, was euch auffällt, gerne auf die Nummer 081 255 55 55. Und sonst wünsche ich einfach gute und schiffige Fahrt. Es gibt fast ein bisschen ein hartes Klassentreffen, diese Stunde. Weil parat für euch sind die besten Songs aus den letzten Jahrzehnten. Und das ist ja auch so ein bisschen wie ein Klassentreffen. Oder man hört sich wieder einmal und liegt in den Ohren, genau wie dieser Song da. Das Katie Tunstall, Black Horse and the Cherry Tree, parat für euch. Und auch aus dem 2010 einer, den man immer wieder hören mag, von Linkin Park. Burning in the Skies, ganz tolle Nummer von der Band Linkin Park. Bereit und zum mit euch guten Mittag zu bringen, ist mein Moderationskollege, der Dies Fritschi. Ich hoffe, ihr seid gut unterwegs, wünsche weiterhin einen guten Donnerstag. Am Mic war Katharina Balzer und tschüss.
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1: Im Studio der Nicola Katomas. Der Schweizerische Lehrerinnen- und Lehrerverband LCH ist skeptisch, was ein KI-Verbot an Schulen anbelangt. Heute ist bekannt geworden, dass die Stadt New York KI an Schulen verbietet. New Yorks Bürgermeister begründet den Entscheid unter anderem damit, dass es für die Entwicklung von Schulkindern wichtig sei, im engen Austausch mit den Lehrpersonen zu sein. Dieses Argument verstehe er, sagt Beat Aschwendimann vom LCH.
2: Das unterstützen wir vom LCH natürlich vollumfänglich. Die Beziehungsarbeit zwischen der Lehrperson und den Schülerinnen und Schülern ist zentral und ist selbstverständlich wichtig und soll gefördert werden. Aber ob man das erreicht mit Verbot von KI, das würde ich in Frage stellen.
1: Das KI-Verbot in New York gilt zunächst für das aktuelle Schuljahr. Nach den tödlichen Schüssen in Aarau wird in der Politik über Verschärfungen im Waffenrecht diskutiert. Halbautomatische Waffen, die noch nach altem Recht gekauft wurden, stehen im Fokus. Grüne und SP fordern hier Verschärfungen, berichtet SF. Sie argumentieren, es könne nicht sein, dass solche Waffen ohne Nachweis weiterhin zu Hause aufbewahrt werden dürfen. SVP, Mitte und FDP hingegen sind gegen strengere Regeln. Man müsse stattdessen den Hintergrund der Person genau beleuchten. Die Teuerung ist in der Schweiz im August deutlich gestiegen und hat den höchsten Stand seit 2 Jahren erreicht. Die Jahresinflation kletterte auf 0,8% von 0,4% im Juli, wie das Bundesamt für Statistik mitteilt. Experten hatten einen deutlich tieferen Wert erwartet. Der diesjährige Hitzesommer hat für die magerste Schweizer Kartoffelernte seit Messbeginn gesorgt. Nur 333.000 Tonnen Kartoffeln ernteten die Schweizer Bauern in diesem Jahr, wie die Branchenorganisation Swiss Patat mitteilt. Das sei fast ein Fünftel weniger als der Durchschnitt der letzten 6 Jahre. Die schlechte Ernte und der gestiegene Import dürften einen Einfluss auf den Preis in den Läden haben. Eine Kartoffelkrise drohe aber nicht.

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1: Und heute ein ganz spezieller Morgen. Das ist nämlich der 3. September und das bedeutet Start von der Bündner Hochjagd. Etwa 5200 Frauen und Männer sind unterwegs die nächsten Wochen in den Wäldern von Graubünden. Und heute Morgen laufen sie vielleicht schon durch die Wälder natürlich immer auf der Suche nach Wild. Und wenn ihr auch schon morgen vorhin zum Hügel laufen, bleibt auf dem Weg und nehmt, falls ihr habt, die Hunde an die Leine. Und wer am Lest liegt, geniessen sie. So eine Kützle langsam die Bergspitze, aber kein jemand, der noch mehr strahlt als die Sonne.
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1: Und die Person, das ist Selina Rettich, mir gegenüber hier im Radio Grisha Studio. Und der Grund ist die Sportmeldung von heute. Da geht es nämlich um das Schwingen und Eishockey und die bringen dich eben zum Strahlen.
2: Ja, definitiv. Ich habe eine richtige Vorfreude auf das Kilchberger Schwingen am Samstag.
1: Gestern Abend ist das 7. Jazz-Kur-Festival eröffnet worden. Tönt hat es so. Zum euch bei Einstimmen in der Jazzmusik. Und bei mir auch zum Einstimmen live im Studio der Christian Müller von Jazz Kur. Guten Morgen.
3: Guten Morgen, Katharina.
1: Christian, deine Augen sind klein. Hat es gefängt gestern Abend?
3: Es war ein wahnsinnig schöner Start, ein wahnsinnig stimmiger Start. Die Leute haben es gefeiert. Es war warm, es wird warm bleiben. Die Musik war heiss. Latin Jazz, groovige Posaunen.
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1: So tönt Vintage Sunshine Pop. Genau. Und das ist Musik von Marti. Das sind der Flo, der Daniel, der Renato und der Jonas. Vier Jungs aus Graubünden und Zürich. Schon vor sie zu Marti geworden sind, haben sie zusammen Musik gemacht. Früher aber noch unter einem anderen Bandnamen. Der Name Marti, der soll jetzt das Gefühl von ihrem Sound vermitteln, nämlich Musik wie ein Tag am Meer. Tönt doch eigentlich richtig schön, oder? Erst gerade im August haben sie jetzt hier etwas ganz Neues rausgehauen. Dancing Up Close heisst der da, einer so richtig zum Mitgrooven und Mittanzen. Und es ist eben auch ein Song, wo es genau um tanzende Leute und Begegnungen geht, wo für ein paar Stunden einfach mal Erwartungen und Zukunft vergessen werden und einfach mal keine Rolle spielen. Die ganze EP, die kommt dann am 18. September raus. Zuerst sind sie jetzt aber hier auf Radio Grischa.
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1: Im Studio der Nicola Katomas. Der Schweizerische Lehrerinnen- und Lehrerverband LCH wünscht sich eine Schul-KI. Heute ist bekannt geworden, dass die Stadt New York künstliche Intelligenz an Schulen verbietet. Ein Verbot gehe zu weit, sagt Beat A. Schwendimann vom LCH. Spannend wären hingegen maßgeschneiderte KI-Plattformen für Schulen.
2: Schulen müssen KI-Kompetenzen können vermitteln. Wünschenswert wäre aus Sicht vom LCH, dass es auch entsprechende KI-Plattformen gibt, die spezifisch für Schulen entwickelt worden sind und die am Schweizer Recht unterstehen und entsprechender Datenschutz gesichert ist.
1: Das KI-Verbot in New York gilt zunächst für das aktuelle Schuljahr. Wohneigentum ist im August im Vergleich zum Juli teurer geworden. Vor allem Einfamilienhäuser kosteten laut der Immobilienplattform ImmoScout mehr. Konkret seien die mittleren Schweizer Angebotspreise für Einfamilienhäuser im August gegenüber dem Vormonat um 1% gestiegen. Der Anstieg bei Eigentumswohnungen falle mit 0,3% moderater aus. Die Schweizer Bergbahnen ziehen eine positive Sommerzwischenbilanz. Die Gästezahlen von Mai bis Ende August lagen 7% über den Werten aus dem Vorjahr. Das teilt der Branchenverband Seilbahnen Schweiz mit. Hauptgrund für die positive Entwicklung sei das heiße und sonnige Wetter gewesen. Den größten Zuwachs gegenüber dem Vorjahr registrierte das Berner Oberland mit einem Plus von 21%. Russland schließt als Reaktion auf deutsche Sanktionen im Zusammenhang mit dem Drohnenvorfall in Leipzig Niederlassungen des Goethe-Instituts. Man reagiere damit auf die angekündigte Schließung des russischen Hauses in Berlin, sagt der russische Außenminister. Anfang August war auf dem Flughafen Leipzig eine Drohne mit Sprengstoff gefunden worden. Die deutsche Regierung macht Russland für den Vorfall verantwortlich. Russland bestreitet die Vorwürfe. Die Jazzsängerin Cassandra Wilson ist im Alter von 70 Jahren gestorben. Das berichten verschiedene US-Medien. Sie berufen sich auf die Behörden im Bundesstaat Mississippi. Informationen zur Todesursache gab es in den US-Medienberichten nicht. Wilson wurde zweimal mit einem Grammy ausgezeichnet.
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3: Mit der Selina Rittich, guten Mittag. Der Regionalflughafen Samada soll umfassend erneuert werden. Für die zweite Bauetappe kriegt Infrastrukturunternehmung 6 Millionen Franken als Darlehen vom Bund und nochmal 6 Millionen Franken vom Kanton Graubünden, wie die Regierung mitteilt. Total kostet die zwei Bauetappen vom Flughafen knapp 70 Millionen Franken. Plant sind unter anderem ein neues Betriebsgebäude, Verbesserungen bei den Helilandeplätzen und eine neue Tankanlage. Die Arbeiten sind bis ins Jahr 2031 angedenkt. Das Gesundheitszentrum Unterengadin hat den Publikumspreis vom Primontagne 2026 gewonnen. Rund 7600 Leute haben über den abgestimmt. Der Preis zeichnet erfolgreiche Projekte im Berggebiet aus und wird von der Schweizerischen Arbeitsgemeinschaft für das Berggebiet und der Schweizer Berghilfe vergeben. Der Publikumspreis ist mit 20.000 Franken dotiert. Für den Primontagne 2026 sind total über 40 Projekte aus allen Landesteilen eingereicht worden. Der Hauptpreis ist ins Val de Travers im Kanton Neuchâtel gegangen.
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5: Heute ist es meistens freundlich, vereinzelt kann es ein paar harmlose Schleierwolken geben. Die Sonne, die lässt ihre Muskeln spielen mit aktuell angenehmen 21 Grad in Trimmis, 22 Grad haben wir es in Netschl und ganz im Süden von der Region in San Vittore 23 Grad.
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5: Auf der Autobahn da rollt. Der grösste Knopf haben wir in der Bündner Hauptstadt Chur. Stockt auf der Massanserstrasse statt ein- und auswärts. Und auf der Kasernenstrasse Richtung Welschdörfli braucht man auch ein bisschen Geduld. Und die wünsche ich euch von Herzen.

Ja, Tee wie dies Traum-Tambour-Teller oder Torte-Ludi. Es gibt elendig viele Wörter mit Tee und bis auf das letzte Wörter sind jetzt wirklich alle einfach gewesen. So einfach wird es auch in unserer Buchstabensuppe. Jetzt anrufen und mitmachen 081 255 55 55. Ja, welchen Buchstaben nehmen wir heute echt? T natürlich. 40 Sekunden könnt ihr über. 8 Begriffe müsst ihr mit T erraten. 081 255 55 55. Bis dahin machen wir eine fetze Musik. Miles Smith mit Heaven.

0: Bei dieser stinkfreundlichen Musik bin ich immer ein bisschen rumtänzeln. Es ist wirklich schöne, ganz freundliche Musik, die wir hier im Intro amigs haben. Aber um das geht es ja jetzt nicht. Wir spielen die Buchstabensuppe heute mit dem Mauro. Grüezi Mauro.
1: Grüezi miteinander.
0: Salut. Du, ich habe ja vorher schon gesagt, dass wir mit dem Buchstaben T spielen. Ich habe da zum Beispiel Traum gesagt. Was könnt ihr noch für Wörter sind mit T? Vielleicht bereist du gerade eins vom Spielen.
1: Zum Beispiel dein Name, also Tief Fritzi, würden wir noch in den Sinn kommen.
0: Gibt es noch einen?
1: Eben dein Name.
0: Und das finde ich super, das ist, ich fühle mich geehrt. Aber was hättest du noch für einen? Was hättest du noch für T?
1: Ein Verkehrsmittel in Zürich zum Beispiel, das wäre das Tram.
0: Ein Tram?
1: Ja.
0: Du bist sowieso ein ÖV-Fan, gell?
1: Ja, genau.
0: Das wissen wir schon. Was kann Zanna, ist unsere Schiedsrichterin. Was kennt ihr noch für Wörter?
2: Hoi Mauro, hallo.
0: Was kennt ihr für Wörter mit Tessin?
2: Ja, zum Beispiel Bad Tessin. Finde immer etwas Schönes, um ein bisschen in den Süden gehen, bei Sonne geniessen. Genau. Das wäre so etwas.
0: Zanna, sagt ihr, Mauro, jetzt, was es geht eigentlich?
2: Genau.
0: Den Preis haben wir ja noch gar nicht gesagt. Und
2: Beträge sind auch noch wichtig, würde ich sagen. Ja. Genau, also Mauro, du spielst bei uns heute um Radio Grischen, Tassen für deine Sammlung daheim. Dann kriegst du für uns einen Countdown. 40 Sekunden Zeit heisst das für dich. Wir suchen einen Haufen Begriff, eben heute mit dem Buchstaben T, wie wir das schon gesagt haben. Zum Gewinnen brauchst du einfach mindestens 8 richtige. Und wenn du mal irgendetwas gerade nicht weisst oder zu lange überlegen musst, dann sag am besten einfach gerade schnell weiter. Dann springt der Teis zum nächsten Begriff und dann verlierst du auch ja kein Zeit. Ist das gut für dich?
1: Ja.
0: Tipptopp, dann legen wir los, Mauro. Dein erster Begriff ist mit T nicht nass.
1: Trocken.
0: Ein dreieckiges Instrument.
1: Triangel.
0: Spaghetti und Nudeln sind.
1: Teigwaren.
0: 1000 Kilo.
1: Tonnen.
0: Gibt es jemanden im Flugzeug?
1: Weiter.
0: Beschichtung von Pfannen.
1: Deckel.
0: Eine Schachfigur.
1: Weiter.
0: Nicht hoch.
1: Tief.
0: Ein italienisches Dessert.
1: Tiramisu.
0: Eine Woche hat 7 von denen.
1: Tag.
0: Die Arme von einem Tintenfisch.
1: Tentakel.
0: Der Königsstuhl.
1: Thron.
0: Aus denen gibt es Wein.
1: Trauben.
2: Ja, hei, hei, hei. Ich glaube, du merkst es selber, oder?
0: Wird nicht spannend.
2: Hast du richtig viel gewusst? Nein, das Einzige, was ich habe, gibt es jemanden im Flugzeug. Das sind Turbulenzen, gell? Wenn es so mal so ein bisschen schüttelt und gewackelt. Dann eine Schachfigur, das wäre noch der Turm gewesen, zum Beispiel. Aber ja, wenn man vielleicht nicht jeden Tag Schach spielt, dann weiss man das auch nicht unbedingt.
1: Ja, nicht immer fliegt.
2: Genau, ja, und nicht immer fliegt. Richtig, absolut. Hey, aber sonst nachher bist du eigentlich wieder recht gut reingekommen. Den Rest hast du auch überall gewusst. Und im Ganzen sind das 11 richtige. Also,
0: wow.
2: Ganz einfach. Da gibt es nichts mehr zu sagen. Ja, auf jeden Fall.
0: Super.
2: Sauber.
0: Mauro, du kannst die Tasse bei uns im Studio abholen kommen, bei Zeit und Lust. Und ich wünsche dir
1: im Studio.
0: Genau, im Studio.
1: Bist du morgen auf Sendung?
0: Nein, ich nicht. Aber es wird sicher etwas anderes da sein. Das Radio läuft ja immer, würde ich meinen.
1: Ja, ist doch gut.
0: Sehr gut. Mauro, danke vielmals fürs Mitmachen.
1: Bitte.
0: Und tschüss, Tagli.
2: Mach's gut.
1: Danke,
2: tschüss.
1: Tschüss.

0: Ein Mann mit einer Gewaltstimme, wenn ich finde. Relax, take it easy, haben wir gehört vom Mika. Und mit dem gehen wir jetzt in die Nachrichten.
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0: Mit der Selina Rettich.
2: Die Bündner Regierung hat Geld gesprochen für die zweite Bauetappe vom Regionalflughafen Samada. Hier rund 6 Millionen Franken gibt es von Bund und Kanton für die grundlegende Erneuerung. Geplant sind unter anderem neue Gebäude, Verbesserungen und eine neue Tankanlage. Das ganze Projekt kostet knapp 70 Millionen Franken. Gegen 41 Projekte aus dem ganzen Land hat sich das Gesundheitszentrum Unterengadin durchgesetzt. Das beim Publikumspreis von Primontagne 2026, der mit 20.000 Franken dotiert ist. Der Primontagne zeichnet erfolgreiche Projekte in Schweizer Berggebiet aus, die einen Beitrag zur Wertschöpfung und wirtschaftlicher Vielfalt leisten. Der Hauptpreis geht in den Kanton Neuchâtel.
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0: Heute würde der Song eigentlich perfekt passen zum heurigen Wetter. Blinded by the Sun, wobei, das ist eigentlich jeder selber schuld, der in die Sonne hineinschaut. Auf jeden Fall gibt es den ganzen Tag Haufen von dieser Sonne. Vereinzelt kann es ein paar harmlose Schleierwolken geben. Aktuell angenehme 21 Grad in Haldenstein, 22 Grad haben wir in Nevels und in Lustalo 23 Grad.
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0: Auf der Autobahn rollt es. Wir haben nie eine größere, gröbere Wartezeit. Das ist natürlich super, das finde ich natürlich schön. Wäre super, wenn das so würde bleiben für euch. Das ist sowieso angenehmer, wenn man einfach durchkesseln auf der Autobahn oder nicht gross muss warten. Ach, ich liebe das Amix. Fahrt gut, fahrt sicher.

0: Der Mark Sway mit «When the lights go out», also auf Deutsch «Wenn das Licht ausgeht». Das kann ja auch passieren, wenn man aus Versehen mal 6 Flaschen Wein getrunken hat. Wobei bei dem, was jetzt darum geht, eher nicht, würde ich meinen.
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0: Heute mit allem rund um Wein und da kommen wir in der heutigen Zeit auch nicht mehr drum herum, um über das Thema alkoholfrei reden. Die nächsten Generationen gehen weniger in Ausgang und trinken darum auch weniger Alkohol. Wie die Weinprofis zum Thema alkoholfrei stehen, das hat Armena Küchler herausgefunden. Sie hat der Micha Davatz zum Interview getroffen. Er ist Mitglied der Geschäftsleitung von Fonsalis Wein zu Meierfeld.
2: Ich persönlich bin in dieser Hinsicht ein bisschen vorbelastet, weil vor 8 Jahren haben wir die Firma Rimus in Hallau übernommen. Bei Rimus geht es den ganzen Tag um das Thema alkoholfrei und der aktuelle Trend hin zu alkoholfreien Wein, Schaumwein, aber auch Getränk, der hilft, dass wir dort in Schaffhausen in neue Produkte investieren können. Wir haben vor 2 Monaten eine Entalkoholisierungsanlage mit Aromarückgewinnung in Betrieb genommen und können jetzt sehr coole alkoholfreie Schweizer Wein und Schaumwein produzieren. Die Resonanz auf diese Produkte sind durchwegs sehr positiv. Ich trinke es selber auch oft, ich trinke es auch gerne. Und wir sehen, dass das Segment am Wachsen ist.
3: Wenn du es vergleichen kannst zu den letzten paar Jahren, wie hat sich der Trend abgezeigt?
2: Also man sieht vor allem, würde ich sagen, in den letzten 3-4 Jahren, dass alkoholfreie Alternativen relativ schnell jetzt an Fahrt aufgenommen haben. Es wird sehr viel darüber geschrieben, darüber geredet und man sieht es auch effektiv in den Verkaufszahlen, auch wenn man zum Beispiel auf den Detailhandel schaut.
3: Wie viel, sagen wir so ein bisschen prozentual im Vergleich zum Rest vom Sortiment bieten dir an, wo alkoholfrei ist?
2: Das ist noch ein kleiner Teil, das sind alles Produkte, die wir selber produzieren, aber es ist ein Teil, der stark wachsend ist.
3: Könnt ihr euch vorstellen, um irgendwann komplett auf alkoholfrei umstellen?
2: Das können wir uns nicht oder zumindest nur sehr schwer. Ich hoffe auch nicht, dass das der Fall sein wird.
3: Warum?
2: Weil Wein nach wie vor etwas Wunderschönes ist und wo die Menschen zusammenbringt.
0: Weinliebhaber durch und durch. Der Micha Davatz im Interview mit der Armena Küchler.
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1: Ein Eigenheim, das ist dick mal mit ganz vielen Emotionen verbunden. Wenn es dann aus irgendeinem Grund zum Verkauf kommt, ob freiwillig oder nicht, dann sowieso. Armena Küchler hat mit der Emelkar Vinzenz geredet. Sie ist die Inhaberin von Cara Immobilien zu Chur und hat schon viele Erfahrungen gemacht mit Verkäufen. Aus den verschiedensten Gründen.
2: Ja, es ist meistens so, dass viele sehr, sehr lang in einem Haus sind, in einem Eigenheim, so dass das eigentlich ihr Leben auch ist. Und dann ist es nicht ganz einfach, um dort zu sein. Sei das jetzt, wenn Kinder aus dem Haus sind, sie ganz allein Partner verstorben oder sie einfach körperlich nicht mehr zu weg sind, um das Haus pflegen und nutzen. Und dann ist es immer eine Frage, will ich mich jetzt anders einrichten? Will ich anders wohnen? Sollte ich das? Wie mache ich das? Und das ist immer ein Schritt, den der Kunde müsste oder der Eigentümer muss eingehen, der nicht ganz einfach ist. Und das sind dann schwierige Emotionen, kann ich mir vorstellen, ab einem gewissen Alter.
3: Und das kann dann auch eben auch sein, wenn man sich freiwillig dazu entscheidet, aus irgendwelchen privaten Gründen, dass es dann eben doch emotionaler sein kann, als man denkt. Was kann jetzt da dabei helfen, um das Ganze leichter zu machen?
2: Ich denke, es macht Sinn, wenn man einfach vorne schaut und sagt, das ist jetzt der bessere Weg für mich, da gehe ich jetzt durch. Und ja, das auch sicher einmal von einem dritten Lot managen, weil es ist dann nicht ganz einfach, wenn man ein Haus hat, wo man 40 Jahre drin gewohnt hat und dann kommen neue Leute anschauen und dann heisst, ja, ich finde jetzt den Boden überhaupt nicht schön, oder? Das verletzt einem vielleicht schon ein bisschen emotional. Aber ja, von dem her lohnt es sich auf jeden Fall, eine Person beizuziehen, wo einem eigentlich über den ganzen Weg begleitet und sich auch rechtlich auskennt.
3: Was könnte das für eine Person sein?
2: Ein Immobilienmakler zum Beispiel. Genau. Also es lohnt sich sicher, jemanden zu nehmen, der spezialisiert ist auf den Verkauf und Wohneigentum, wo sich mit dem auskennt oder? Und auch die entsprechende Ausbildung nachweisen.
1: Emil Cara Vinzenz von Cara Immobilien im Interview mit der Armena Küchler. Nächste Woche im Immo-Tipp geht es dann um den ersten Schritt von einem Immobilienkauf und auf was ihr achten solltet.
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1: Im Studio Birgit Orgler. Angestellte in der Schweiz verdienen dieses Jahr im Durchschnitt etwas mehr als letztes Jahr. Der Bund rechnet dieses Jahr damit, dass die Bruttolöhne um 0,4% steigen. Allerdings steigen auch die Preise. Die Menschen haben damit effektiv gleich viel oder weniger Geld zur Verfügung. Letztes Jahr sind die Nominallöhne noch deutlich stärker als die Teuerung gestiegen. In der Schweiz sind Menschen mit tiefen und hohen Einkommen vergleichsweise gut miteinander vernetzt. Mehr als 3/4 der Menschen aus der unteren Einkommenshälfte kennen mindestens eine Person in einer hohen beruflichen Position. Das zeigt eine internationale Studie mit Beteiligung der Universität Luzern. Solche Kontakte hängen laut den Forschenden auch mit besseren wirtschaftlichen Aufstiegschancen zusammen. Die Schweizer Stauseen sind derzeit zu fast 72% gefüllt. Damit liegen die Pegel rund 12% tiefer als durchschnittlich zum gleichen Zeitpunkt in den letzten 20 Jahren, wie Zahlen des Bundesamts für Energie zeigen. Je mehr Wasser in den Schweizer Stauseen gespeichert ist, desto mehr Strom kann produziert werden. Der Füllungsgrad ist entsprechend ein wichtiger Indikator für die Wasserkraftreserven. Russland schließt als Reaktion auf deutsche Sanktionen im Zusammenhang mit dem Drohnenvorfall in Leipzig Niederlassungen des Goethe-Instituts. Man reagiere damit auf die angekündigte Schließung des russischen Hauses in Berlin, sagt der russische Außenminister. Anfang August war auf dem Flughafen Leipzig-Halle eine Drohne mit Sprengstoff gefunden worden. Die deutsche Regierung macht Russland für den Vorfall verantwortlich. Russland bestreitet die Vorwürfe. Nach einer Brandattacke auf eine Baustelle in München vermuten die Ermittler einen Anschlagsversuch gegen ein Unternehmen aus dem Rüstungsbereich. Es werde wegen eines politischen Hintergrunds ermittelt, sagte ein Sprecher des Landeskriminalamtes des deutschen Bundeslands Bayern. In der Nacht auf heute waren mehrere Brandsätze auf die Baustelle geworfen worden. Zwei Menschen wurden später festgenommen.
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2: Mit der Selina Rittich, guten Mittag. Der Regionalflughafen Samada soll umfassend erneuert werden. Für die zweite Bauetappe kriegt Infrastrukturunternehmung 6 Millionen Franken als Darlehen vom Bund und nochmal 6 Millionen Franken vom Kanton Graubünden, wie die Regierung mitteilt. Total kostet die zwei Bauetappen vom Flughafen knapp 70 Millionen Franken. Geplant sind unter anderem ein neues Betriebsgebäude, Verbesserungen bei den Helilandeplätzen und eine neue Tankanlage. Die Arbeiten sind bis ins Jahr 2031 angedenkt. Das Gesundheitszentrum Unterengadin hat den Publikumspreis vom Primontagne 2026 gewonnen. Rund 7600 Leute haben über den abgestimmt. Der Preis zeichnet erfolgreiche Projekte im Berggebiet aus und wird von der Schweizerischen Arbeitsgemeinschaft für das Berggebiet und der Schweizer Berghilfe vergeben. Der Publikumspreis ist mit 20.000 Franken dotiert. Für den Primontagne 2026 sind total über 40 Projekte aus allen Landesteilen eingereicht worden. Der Hauptpreis ist ins Val de Travers im Kanton Neuchâtel gegangen.
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4: Ja, der ganze Tag scheint heute die Sonne. Es ist eine wahre Freude. Der meteorologische Herbst, der hat ja zwar schon angefangen. Die Temperaturen sind aber immer noch anständig sommerlich. Es hat mit maximal 27 Grad das Landquart in Le Prese 25 und in Zernitz 22 Grad. Und noch ein kleiner Spoiler für morgen. Es sieht sonnentechnisch genau gleich aus und es wird sogar ein bisschen wärmer.
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4: Es läuft und rollt in der ganzen Region. Ich habe keine Meldungen für euch. Fahrt gut, fahrt sicher.

Ja, nachher reden wir über etwas. Da brauche ich jetzt zuerst mal noch die richtige Hintergrundmusik. I was gonna clean my room until I got high. 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Ja, im Sarganserland kann man gleich legal verschiedene Cannabis-Produkte kaufen. Nach drei Songs sagen wir, wie das ist, was das funktioniert, wie das funktioniert und was das Pilotprojekt im Kanton St. Gallen soll bringen. Zuerst aber ein bisschen Musik. All Sense. Poor Shores.

0: Olivia Rodrigo mit Drop Dead haben wir gehört. Ja, es geht wahrscheinlich gar nicht mehr so lang. Und im ganzen Sarganser Land und Werdenberg liegt so ein süßlicher Duft im Tal.
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0: ja, der Kanton St. Gallen macht ein Pilotprojekt, legalen Bezug von verschiedenen Cannabis-Produkten. Blüten, Schoki, Hasch, Vapes oder Öl, alles, was das Donnerherz begehrt. Das Ganze ist jetzt natürlich ein klein ernster, als ich das jetzt hier darstelle, denn man will ja auch etwas herausfinden, sagt der Matthias Humm, Vereinspräsident von Swiss Cannabis Research.
2: Die Zahlungsbereitschaft für das legale Cannabis zu untersuchen. Und in einem zweiten Teil werden noch dann auch wirtschaftliche, soziale Fragestellungen untersucht.
0: Ein wichtiger Punkt für die Studie sei auch der Schwarzmarkt, welche Schlüsse gezogen werden und ob da jetzt einfach alle illegal ihr Zeug holen können, das gibt es heute Nachmittag im Info Kompakt ab dem 5 ab 5.
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0: Tame Impala mit Dracula und der nächste Künstler kennt man auch meinen, sage ich, der Dracula oder zumindest ein Vampir. Der Köckner hat nämlich immer jung und hübsch ausgesehen. Prince, hören wir nachher mit einem Song aus dem 95, ewig alt. Most beautiful girl in the world. Das nach einem kurzen Augenzwinkern.
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0: The most beautiful girl in the world vom Prince Hammer gehört. Und jetzt strecken wir nochmal unseren Kopf gegen Opsi.
1: Das Wetter.
0: Ja, Haufen Sonne haben wir heute über da und dort kann es mal harmlose Schleierwolken geben. Das mit Maximaltemperaturen heute zu Bad Ragaz 26 Grad, zu Davos 21 Grad und in Bivio 20 Grad. Morgen sieht das Wetter eigentlich genau gleich aus, ausser dass es ein bisschen wärmer ist.
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0: Da habe ich keine Meldungen für euch. Auf der Straße läuft's und rollt's. Ich wünsche allen eine gute Fahrt. Ja, die Menschheit war ja genug gescheit, um KI zu erfinden. Zu doof aber, um sie zu benutzen. Und natürlich auch viel zu faul, um sie wieder abschaffen. Nach zwei Songs schauen wir in die USA über. Denn dort geht es um Schulkind und KI in der Schule selber.

0: Milo mit Summer Days. Hat es gerade selber nochmal gesagt. Ich gebe es dazu, ich bin nicht der beste Freund von KI, aber auch nicht per se dagegen. Ich brauche es vielleicht auch mal ab und zu. Aber grundsätzlich finde ich die Kreativität von jedem Einzelnen mehr wert. Und dann ist natürlich auch die Arbeit zu einem Ziel gerade so interessant wie das Ziel selber und nicht einfach alles reintöckeln und man kommt etwas über. Ein bisschen ähnlich tickt New York City. Dort dürfen die Schulkinder mindestens dieses Jahr im Unterricht keine künstliche Intelligenz mehr einsetzen. Das hat der Bürgermeister entschieden, Dani Glur.
1: Bürgermeister von New York ist seit Anfangsjahr der demokratische Sozialist Soran Mamdani. Damit junge Schulkinder lernen können, sagt der Austausch und die Beziehung mit den Lehrerinnen wichtig, sagt der Mamdani vor den Medien.
2: Children need their teachers and human connection in order to learn and in order to grow. And they need to develop skills alongside their peers, build relationships with their teachers and wrestle with tough problems on their own.
1: Das Argument versteht der Beat A. Schwendimann vom Schweizerischen Lehrerinnen- und Lehrerverband LCH.
3: Das unterstützt wir vom LCH natürlich vollumfänglich. Die Beziehungsarbeit zwischen der Lehrperson und der Schülerinnen und Schüler ist zentral und ist selbstverständlich wichtig und soll gefördert werden. Aber ob man das erreicht mit Verbot von KI, das würde ich in Frage stellen.
1: Darum werde KI an Schweizer Schulen nur sehr gezielt eingesetzt, sagt der Beat A. Schwendimann.
3: Das heisst, dass man KI nicht als Ersatz nutzt für einen Lernprozess, sondern dass man sie gezielt dort einsetzt, wo sie einen Mehrwert haben, zum Beispiel für Recherche oder als Sparringpartner. Aber nicht, dass man Aufgaben einfach komplett abgibt an KI.
1: Die Situation rund um KI an Schweizer Schulen könnte aber laut dem Beat A. Schwendimann noch verbessert werden.
3: Wünschenswert wäre aus Sicht vom LCH, dass es auch entsprechende KI-Plattformen gibt, die spezifisch für Schulen entwickelt worden sind und die am Schweizer Recht unterstehen und entsprechend der Datenschutz gesichert ist.
1: Welche KI-Anbieter Schweizer Schulen nutzen, ist heute nicht geregelt. Es gibt aber Datenschutzvorgaben.
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0: Ja, das Latino-Fieber ist ausgebrochen bei uns auf Radio Grischa. Clean Bandit haben wir gehört mit Baby. Donnerstag, 3. September 2026 haben wir heute. Ein Datum, wo viele Leute darauf belangt haben und schon wochenlang davon reden. Ja, und heute ist es endlich soweit.
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0: Die Jagd von hier im Kanton Graubünden. Heute genau gesagt die Hochjagd. Einer, der auch mitmacht, ist der Radio Grischa-Hörer Marco Kuriger. Er ist dieses Jahr zum zweiten Mal mit dabei.
5: Ja, ich bin ja eben so ein zugezogener Bündner. Aber ich bin schon unten im Unterland als Kind und Jugendliche immer auf Triebjagden gewesen, als Treiber, und habe das immer faszinierend gefunden und immer gesagt, irgendwann mache ich dann auch mal die Jagdprüfung. Und dann, wie das Leben so spielt, mal hat man kein Geld, mal hat man es im Job streng, und es hat sich einfach immer rausgeschoben, und jetzt vor 2 Jahren habe ich gefunden, jetzt mache ich das einfach.
0: Ja, all die Sachen lernen für die Jagdprüfung, sagt das schon nicht so einfach gewesen. Gerade so ab 40 kann man nicht mehr so einfach alles einprägen, wie der Marco meint. Gleich hat es sich gelohnt, denn die Jagd gebe ihm schon noch viel.
5: Ich finde, es ist eine extreme Entschleunigung. Du sitzt viel dort und schaust einfach und hörst und hörst. Siehst Tiere, die, wenn du mal gehst, wandern oder so, weil du unterwegs bist, nicht siehst. Und da sitzt du einfach und du siehst viel mehr durch das. Und das ist einfach für mich ist mega entschleunigend. Und ich tue auch noch gerne das Telefon mal ein bisschen abschalten zwischendurch. Einfach, dass ich wirklich für mich dort bin.
0: Der Marco Kuriger wird wahrscheinlich jetzt um diese Zeit auch schon mitten irgendwo im Juhei oben sein, in den Bergen. In dem Sinn, weit man's heil.
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1: Im Studio Tpigi Dorgler. Angestellte in der Schweiz verdienen dieses Jahr im Durchschnitt etwas mehr als letztes Jahr. Der Bund rechnet dieses Jahr damit, dass die Bruttolöhne um 0,4% steigen. Allerdings steigen auch die Preise. Die Menschen haben damit effektiv gleich viel oder weniger Geld zur Verfügung. Letztes Jahr sind die Nominallöhne noch deutlich stärker als die Teuerung gestiegen. In der Schweiz sind Menschen mit tiefen und hohen Einkommen vergleichsweise gut miteinander vernetzt. Mehr als 3/4 der Menschen aus der unteren Einkommenshälfte kennen mindestens eine Person in einer hohen beruflichen Position. Das zeigt eine internationale Studie mit Beteiligung der Universität Luzern. Solche Kontakte hängen laut den Forschenden auch mit besseren wirtschaftlichen Aufstiegschancen zusammen. Die Schweizer Stauseen sind derzeit zu fast 72% gefüllt. Damit liegen die Pegel rund 12% tiefer als durchschnittlich zum gleichen Zeitpunkt in den letzten 20 Jahren, wie Zahlen des Bundesamts für Energie zeigen. Je mehr Wasser in den Schweizer Stauseen gespeichert ist, desto mehr Strom kann produziert werden. Der Füllungsgrad ist entsprechend ein wichtiger Indikator für die Wasserkraftreserven. Nach einer Brandattacke auf eine Baustelle in München vermuten die Ermittler einen Anschlagsversuch gegen ein Unternehmen aus dem Rüstungsbereich. Es werde wegen eines politischen Hintergrunds ermittelt, sagte ein Sprecher des Landeskriminalamtes des deutschen Bundeslands Bayern. In der Nacht auf heute waren mehrere Brandsätze auf die Baustelle geworfen worden. 2 Menschen wurden später festgenommen. 8 Tage nach der verheerenden Sturzflut hat sich die Zahl der Todesopfer in Nepal und Tibet auf mehr als 1270 erhöht. Die Zahl der Vermissten geht in die Tausende. In Nepal wurde die Zahl mit mehr als 4800 beziffert, einschließlich rund 600 Ausländern. Ein Großteil der Leichen in Nepal konnte bisher nicht identifiziert werden. Oft werden nach Behördenangaben nur Leichenteile geborgen. Die Sturzflut riss ganze Dörfer mit. Die Schäden gehen in die Milliarden.
2: Das Wetter. Der ganze Tag scheint in der ganzen Region die Sonne. Es kann auch mal ein bisschen Schleierwolke geben. Es kann mal ein bisschen milchig werden. Das macht aber nichts. Es sollte trocken bleiben. Temperaturen heute sommerlich bei maximal 30 Grad in Grono, in Schwanden 26 und in Seidrun 20 Grad.
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2: Da habe ich aktuell keine Meldungen. Es läuft und rollt auf den Strassen. Ich wünsche allen eine gute und vor allem eine sichere Fahrt.
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2: Ja, ihr wisst, Radio Grischa hat sich ja unter anderem auch der Schweizer Musik verschrieben und da habe ich jetzt ein paar Perlen für euch nachher. Zum Beispiel der da.
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2: Perfekt, um ein bisschen rumzutänzeln, rumzufüttern. Ausser, die sind natürlich gerade am Auto fahren. Top of Fantastic mit Angelina. Oder, etwas zum Mitsingen. Du.
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1: Im Studio Tpigi Dolkler. Die Schäden des Unwetters vom vergangenen Freitag sind sehr hoch. Sie kosten laut ersten Einschätzungen von Versicherern mindestens einen dreistelligen Millionenbetrag. Das ergab eine Umfrage der Nachrichtenagentur AWP. Das Unwetter vom letzten Freitag sei das mit Abstand schwerste Hagelereignis dieses Jahres gewesen. Bis heute seien schweizweit rund 18.000 Schadenmeldungen eingegangen, teilte ein Sprecher der Mobiliar mit. Die Mehrheit betreffe beschädigte Fahrzeuge, aber auch Keller oder Gärten. Chronisch kranke Menschen in der Schweiz brauchen seit kurzem wieder neue ärztliche Verordnungen. Vor einer Behandlung müssen sie grundsätzlich wieder ihren Hausarzt konsultieren, berichtet der Walliser Bote. Bisher genügte teilweise eine einmalige Verordnung. Begründet wird dies mit der Änderung der gesetzlichen Vorgaben. Das Bundesamt für Gesundheit dulde die bisherige Praxis nämlich nicht mehr. Mitarbeitende des Bundesamts für Zoll- und Grenzsicherheit haben Ende Juli am Flughafen Zürich eine Sendung mit 584.000 Zigaretten entdeckt. Sie waren in Computerracks versteckt. Die Zollfahndung beschlagnahmte die unverzollte Ware als Zollpfand und Beweismittel und leitete eine Strafuntersuchung ein. Ein 18 Jahre alter französisch-schweizerischer Doppelbürger soll aus dem Gefängnis heraus eine Entführung von Fußballstar Kylian Mbappé geplant haben. Das melden französische Medien. Der 18-Jährige sitzt wegen eines Raubüberfalls im Gefängnis. Über Snapchat soll er Anweisungen an Komplizen gegeben haben. Ermittler hatten Handys ausgewertet, die in seiner Zelle gefunden worden waren. Auf einer Liste mit 26 möglichen Entführungszielen stand unter anderen auch Fußballer Mbappé. Bei Waldbränden auf der Insel Borneo ist ein Orangutan gestorben. Das Männchen starb wenige Stunden nach seiner Rettung an schweren Atemproblemen. Auf Borneo wüten seit Wochen immer wieder schwere Waldbrände, die bereits andere Orangutans in Gefahr gebracht hatten. Die Weltnaturschutzunion stuft Orangutans mittlerweile als vom Aussterben bedroht ein.

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1: Sich etwas gönnen. Das kann man am besten irgendwo auswärts, fein essen und ein gutes Glas Wein dazu. Das ist für viele eine gute Art und Weise zum Abfahren. Wenn ihr jetzt aber doch lieber einfach mal daheim bleibt, dann sollte es nicht daran scheitern, dass der Wein schlussendlich nicht zum Essen passt. Falls ihr da noch nicht so viel Erfahrung habt, hat er mich an der Fatz ein paar Tipps für euch. Er ist in der Geschäftsleitung von Fonsalis Wein zu Meierfeld und kennt sich aus.
2: Ich empfehle, dass man viel ausprobiert und wenn es schmeckt, dann passt es ja. Im Grundsatz gibt es aber die Regeln und ein paar davon sind, dass man zu leichtem Essen leichter Wein trinkt oder zu kräftigem Essen einen kräftigen Rotwein nimmt. Es gilt aber auch Säure zu Säure oder Süße zu Süße. Und nehmen wir als Beispiel im Fall von scharfem Essen, dort funktioniert es oft besser, wenn man einen Wein nimmt, wo eher wenig Alkohol hat und vielleicht auch ein bisschen Restsüße, weil es ist ja so, dass der Alkohol und auch Säure die Schärfe eher verstärken und dann, es kann dann brennend wirken.
3: Was kann schief gehen, wenn man eben nicht darauf achtet? Was kann alles passieren?
2: Ich kann auch hier diverse Beispiele nennen. Wenn man zum Beispiel zu einem süßen Dessert einen trockenen Wein trinkt, dann kann der Wein schnell sauer und auch dünn wirken. Oder wenn man zu einem zarten Fisch einen sehr kräftigen Rotwein nimmt, dann ist es so, dass der Wein das Essen fast erschlägt. Und das sind jetzt zwei Beispiele, die in der Praxis für den Gaumen nicht so gut funktionieren.
3: Es ist Anfang September, wir steuern auf die Wildsaison zu. Was ist da deine Empfehlung für genau diese Saison? Was für einen Wein sollte man öffnen?
2: Gut, als eingefleischter Bündner Weinproduzent und Weinhändler ist für die bevorstehende Wildsaison ganz klar ein Pinot Noir sehr gut geeignet. Ich empfehle einen Wein zu nehmen, der im Barrique ausgebaut worden ist, der gewisse Kräftigkeit hat. Das passt hervorragend zu einem schönen Wildteller.
3: Hast du auch noch einen alkoholfreien als Empfehlung?
2: Alkoholfrei gibt es auch im Stillweinbereich oder im alkoholfreien Stillbereich sehr gute. Was ich dort empfehle, ist, dass es ein alkoholfreier ist, der eher eine hohe Säure hat und nicht auf der süßen Seite ist, damit es nicht plump wirkt am Schluss.
1: Ja, vielleicht habt ihr jetzt hier schon mal so ein bisschen Inspiration für das Nacht heute Abend.
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0: Ein Donnerstag Nachmittag, 20:30 ist es gewesen. Wir schauen schnell auf die Straße wegen einer Meldung.
1: Verkehr.
0: Und zwar auf der A13 Bellinzona Richtung San Bernardino zwischen Pianza San Giacomo und dem Tunnel. Dort staut im Moment wegen einem Bahnfahrzeug. Ihr braucht also ein Moment Geduld. Das auf der A13 Bellinzona Richtung San Bernardino zwischen Pianza San Giacomo und dem Tunnel. Dort braucht ihr ein bisschen Geduld wegen einem Bahnfahrzeug.

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1: Im Studio Birgit Orgler. Die Beschäftigung in der Schweiz steigt überraschend stark an. Das zeigen Zahlen des Bundesamts für Statistik. Felix Haldimann.
2: Nicht überall war der Boom zwischen April und Juni gleich stark gewesen. In der Zentralschweiz etwa hat die Zahl der Beschäftigten am stärksten zugenommen, vor der Genfersee-Region und der Ostschweiz. Weniger stark sind die Regionen rund ums Mittelland, Basel und Bern gewachsen. Das Tessin hat sogar einen leichten Rückgang verzeichnet. Temporär Stellen haben am meisten zugenommen, deutlich vor Gastro-Jobs oder Putzkräften. Das Gesundheitswesen ist mitverantwortlich für den grossen Jobboom in den Frühlingsmonaten. Anders sieht es in der IT-Branche aus. Mehr als 3000 Vollzeitstellen sind weggefallen, vermutlich auch wegen künstlicher Intelligenz.
1: Chronisch kranke Menschen in der Schweiz brauchen seit kurzem wieder neue ärztliche Verordnungen. Vor einer Behandlung müssen sie grundsätzlich wieder ihren Hausarzt konsultieren, berichtet der Walliser Bote. Bisher genügte teilweise eine einmalige Verordnung. Begründet wird dies mit der Änderung der gesetzlichen Vorgaben. Das Bundesamt für Gesundheit dulde die bisherige Praxis nämlich nicht mehr. Ein 18 Jahre alter französisch-schweizerischer Doppelbürger soll aus dem Gefängnis heraus eine Entführung von Fußballstar Kylian Mbappé geplant haben. Das melden französische Medien. Der 18-Jährige sitzt wegen eines Raubüberfalls im Gefängnis. Über Snapchat soll er Anweisungen an Komplizen gegeben haben. Ermittler hatten Handys ausgewertet, die in seiner Zelle gefunden worden waren. Auf einer Liste mit 26 möglichen Entführungszielen stand unter anderem auch Fußballer Mbappé. Bei Waldbränden auf der Insel Borneo ist ein Orangutan gestorben. Das Männchen starb wenige Stunden nach seiner Rettung an schweren Atemproblemen. Auf Borneo wüten seit Wochen immer wieder schwere Waldbrände, die bereits andere Orangutans in Gefahr gebracht hatten. Die Weltnaturschutzunion stuft Orangutans mittlerweile als vom Aussterben bedroht ein.
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4: Ja, den ganzen Tag ist es schon schön da und dort gibt es vereinzelt ein paar Quell- oder Schleierwölkchen. Die tun aber nicht weh, die machen niemandem etwas. Es bleibt trocken. Aktuell mit Temperaturen zu Rezüns mit 26 Grad, zu Quinten am Wollensee 25 und zu Obersachsen 20 Grad. Auch die Nacht die wird klar und morgen Morgen bleibt es auch schön. Und die Temperaturen sind ein bisschen höher als heute.
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4: Auf der Autobahn kennt ihr gut voran, in der Stadt Chur eher weniger, wo ihr wie so immer stockt auf der Masanserstrasse statt ein- und auswärts. Auch das Landquart muss man ein bisschen aufpassen, auf der Kantonstrasse Richtung Autobahn, dort stockt es auch. Ich wünsche eine gute, vor allem sichere Fahrt.

0: Ja, zu Bern hat es heute Mittag eine Überraschung gegeben. Das Gesundheitszentrum Unterengadin hat den Primontagner Publikumspreis gewonnen.
1: Ja, für uns ist natürlich eine wunderbare Überraschung, weil schon die Nomination als erste Gesundheitsinstitution überhaupt schon eine große Freude und Ehre war. Und dass wir jetzt noch einen Preis mit nach Hause nehmen dürfen, ist natürlich noch so freudiger.
0: Sagt der Leiter Joachim Koppenberg. Wie Sie das hergebracht haben und was das Gesundheitszentrum Unterengadin ausmacht, das geht's nach zwei Songs. Zuerst Noah Kahan, The Great Divide.

0: In den Mi vom Kaigo haben wir gehört mit prominenter Unterstützung von der Schauspielerin und Model Selena Gomez. Ja, heute Mittag ist gejubelt worden, denn es gibt einen Preis in der Schweiz, der die Vielfalt und die Wertschöpfung in den Berggebieten fördert. Der Prix Montagne von der Schweizerischen Arbeitsgemeinschaft und der Berghilfe. Das Gesundheitszentrum Unterengadin hat heute in Bern den Publikumspreis vom Prix Montagne bekommen. Das Zentrum bündelt verschiedene Gesundheitsangebote in der Region Rheindach, von der Pflege über die Notfallmedizin bis zu Wellness und Erholung. Der Leiter vom Gesundheitszentrum Joachim Koppenberg freut sich über den Preis.
1: Für uns bedeutet es einerseits, denke ich, eine Anerkennung der letzten 20 Jahre, der Arbeit der letzten 20 Jahre. Aber für uns ist es fast noch wichtiger, dass man eben auch dadurch jetzt auch nochmal ausgezeichnet wurde, dass man auch in der Peripherie in einer Bergregion vernünftige, qualitativ hochstehende und bezahlbare Medizin und Pflege anbieten kann.
0: Rund 7600 Personen haben für sie abgestimmt und ich kann mir sagen lassen, dass das extrem viel sagt. Dass das Gesundheitszentrum die Mehrheit der Stimmen bekommen hat, zeige ich auch, dass das Konzept über die Region heraus wahrgenommen werde. Die Idee ist, dass verschiedene Institutionen und medizinische Leistungen möglichst eng zusammenspielen. Für die Patientinnen und Patienten soll das die Versorgung vereinfachen und gleichzeitig soll das Modell auch wirtschaftlich für die Region etwas bringen. Das ist auch von der Jury gutiert worden.
1: Ich glaube, die Idee ist per se ja sehr einfach zu erklären, dass wenn alle zusammenarbeiten, dass es ringer geht. Aber es braucht halt dann auch den Mut, kleine Königreiche aufzubrechen oder eben auch über den ganzen, eigentlich entlang des Patientenpfades zu denken und nicht aus der Sicht oder aus der Optik des einzelnen Betriebes, sondern man muss wirklich bereit sein, den Patienten als ins Zentrum zu stellen und zu sagen, das Bedürfnis der Patienten in den Vordergrund zu stellen.
0: Sagt der Leiter Joachim Koppenberg. Der Publikumspreis ist mit 20.000 Franken dotiert. Mit dem Preisgeld hat das Gesundheitszentrum Unterengadin jetzt zusätzliche Mittel für seine weitere Entwicklung.
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So easy ist das gesehen von der englischen Sängerin Olivia Dean. Und wir kommen wieder zurück in die Heimat. Zum Hückli. Unter dem Namen kennen wir zwar die wenigsten. Wenn ich jetzt aber sage Bär, Marius Bär, dann geht auf ein Lichtchen auf. Aus dem 24 gehört ihr Highway Wall.

0: Dang! Und der letzte Schlag haben wir auch noch abgewartet. Siena Spyro mit Material Lover. Und wir schauen rauf in die Höhe.
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0: Ja, den ganzen Tag ist es schon schön und es bleibt auch schön. Richtig Glarnerland tut es zwar immer mehr zu, es sollte aber auch trocken bleiben. Aktuell mit Temperaturen in St. Moritz von 19 Grad, zu Flims 22 und zu Murg 26 Grad.
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0: Auf der Autobahn gibt es keine Überraschungen. Ihr habt freie Fahrt. In der Stadt Chur braucht es zwar auch ein bisschen Geduld. Wieso immer stockt es auf der Masanzerstrasse statt ein- und auswärts. Ich wünsche eine gute Fahrt. Es gibt ja ganz viele verschiedene Musikstile. So die gängigsten, wo man gerade als erstes draufkommt, ist zum Beispiel Rock, Pop, was gibt's noch? Jazz, Swing, Latin. Durch und durch sehr, sehr vielseitig ist unsere Musik. Ich habe jetzt aber etwas Neues gelernt. Was ist Vintage Sunshine Pop? Ja, diese Frage, die klären wir nach zwei Songs. Vorher der Clock Clock. Clock Clock mit Out of the Dark.

0: Ja, wie merkt man, dass man langsam aber sicher alt wird? Wenn im Radio von einem Klassiker geredet wird mit einem Lied aus dem 97, Heimat innen. Skunk & Nancy ist das gewesen mit Hedonism. Und jetzt kommen wir wieder zurück ein bisschen in die Moderne. Ich bin langsam auch ein alter Klaus.
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2: So tönt Vintage Sunshine Pop. Genau. Und das ist Musik von Mardi. Das sind der Flo, der Daniel, der Renato und der Jonas, vier Jungs aus Graubünden und Zürich. Schon vor sie zu Mardi geworden sind, haben sie zusammen Musik gemacht, früher aber noch unter einem anderen Bandnamen. Der Name Mardi, der soll jetzt das Gefühl von ihrem Sound vermitteln, nämlich Musik wie ein Tag am Meer. Tönt doch eigentlich richtig schön, oder? Erst gerade im August haben sie jetzt hier etwas ganz Neues rausgehauen. Don't know how things will be. Tomorrow, tonight, we're going all the way tonight. Dancing Up Close heisst der da, einer so richtig zum Mitgrooven und Mittanzen. Und es ist eben auch ein Song, wo es genau um tanzende Leute und Begegnungen geht, wo für ein paar Stunden einfach mal Erwartungen und Zukunft vergessen werden und einfach mal keine Rolle spielen. Die ganze EP, die kommt dann am 18. September raus. Zuerst sind sie jetzt aber hier auf Radio Grischa.
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Vintage Sunshine Pop von drei Herren aus Graubünden ist das gewesen. Mardi mit Dancing Up Close. Und wir machen weiter mit einem super Song, wie ich finde. Ja, nur schon der Anfang ist mit dem Piano extrem nervös. Kommt mir ein Vögel über. Jennifer Lopez, David Guetta, Save Me Tonight.

0: Manhattan vom Blick haben wir gehört. Ja, nicht eins, nicht fünf, nicht 50, sondern 500 Jahre Garantie überkommt man auf das Produkt vom Jürg Hämmerle. Und wer jetzt denkt, ja, was redet jetzt der wieder für komisches Zeug da am Radio? Ich habe keine Ahnung, wer das ist. Dem seine Produkte habe ich in meiner Lebtung noch nie gesehen. Ja, täuscht sich wahrscheinlich, Livia Jungo.
1: Ja, die meisten, die schon mal zu Berg waren, haben sie mit grosser Wahrscheinlichkeit gesehen. Trägerinnen, die auf einem Haufen Bergstrassen verbaut sind. Und viele von denen haben eben die Initialen JH drauf. Die stehen für Jürg Hämmerle. Er ist der einzige Bündner, der die Rinnen seit Jahrzehnten aus alten Bahngleis herstellt. Und das Geschäft läuft auch heute noch, wie Jürg Hämmerle erzählt.
2: Bergbahnen kaufen viel von mir per se. Hätten die Strählen auf einen auch neuen Weg gemacht. Und viel Waldarbeit, die Waldwege, die sie machen. Gemeinden auch viel, ja.
1: Auf fast der ganzen Welt hat Jürg Hämmerle während seiner Karriere geschafft. Und was er dort alles für wilde Geschichten erlebt hat?
0: Das gehört er kurz nach der 5 in unserem Infokompakt. Heute mit der Livia Jungo. Und wir machen weiter mit einem absoluten Koryphäe. Dancing on the Ceiling von Lionel Richie. Wenn jemals irgendjemand eine Frau mal genannt hat, so mit mir ein Kind hat, dann sage ich dem auch Lionel, dann heisst das Lionel Fritschi.

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1: Im Studio Birgit Orgler. Das Komitee Frauen für Neutralität und Frieden wirbt mit einem verfälschten Abstimmungstext für die Neutralitätsinitiative. Auf der Website war ein Absatz des Gesetzestexts anders formuliert und ein weiterer komplett erfunden. Das zeigen Recherchen von Tele Zürich. Im erfundenen Teil heißt es unter anderem, die Schweiz bekenne sich zum Völkerrecht. Dass die Frauen für Neutralität und Frieden mit verfälschten Initiativtexten werben, gehe nicht, sagt der Zuger Mitte-Nationalrat Gerhard Pfister.
2: Wenn man suggeriert, die Initiative will, dass die Schweiz sich für das Völkerrecht einsetze, dann behauptet die das gemacht haben, etwas Falsches. Das ist Irreführung von den Wählerinnen und Wählern.
1: Inzwischen wurden die Passagen auf der Website angepasst. Die Migros will bei Geflügel das Tierwohl verbessern. Sie stellt deshalb einen großen Teil ihrer Schweizer Pulle-Produktion auf eine langsamer wachsende Hühnerrasse um. Die Lebensdauer der Hühner werde damit von rund 36 Tagen um eine Woche verlängert, teilt die Migros mit. Zudem sollen die Tiere mehr Platz und Beschäftigungsmöglichkeiten erhalten. Weidezugang sei allerdings nicht vorgeschrieben. Moderne Fahrassistenzsysteme machen Autofahrer leichtsinniger. Das zeigt eine Studie der AXA-Versicherung. Die Assistenzsysteme machten Autos klar sicherer. Autos mit Assistenzsystemen verursachten rund 40% weniger Auffahrunfälle. Gleichzeitig führe die Technik aber zu einem trügerischen Sicherheitsgefühl. 47% der Befragten mit Assistenzsystemen gaben an, riskanter zu fahren. 60% sagten, sie seien weniger aufmerksam. 28% schauen während der Fahrt auf ihr Mobiltelefon. Im Kampf gegen die massenhafte Einfuhr von Billigprodukten, vor allem aus China, in die EU, soll eine Bearbeitungsgebühr für kleine Pakete fällig werden. Ab dem 1. November soll die neue Abgabe für im Internet bestellte und in die EU eingeführte Produkte gelten. Darauf haben sich Unterhändler des Europaparlaments und der EU-Länder verständigt. Die EU-Kommission muss noch die Höhe der Gebühr festlegen. Für die Zahlung sind die Online-Handelsplattformen zuständig.
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4: Ja, heute Abend bleibt es sonnig, trocken und die Nacht klar. Morgen Freitag ist das wettertechnisch eine Kopie von heute. Haufen Sonne und ein paar Schleierwolken. Es wird aber ein bisschen heisser, mit Maximaltemperaturen in Katzis von 33 Grad, zu Glaris 30, in Grono 32 und zum Amaden 26 Grad.
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4: Auf der Autobahn, da rollt's. Ihr habt freie Fahrt. In der Stadt Chur braucht's ein bisschen Geduld, wie so immer. Stockt's auf der Masanserstrasse, statt ein- und auswärts, so auch auf der Kaserne und Ringstrasse. Es ist Feierabendverkehr. Ich wünsche allen viel Geduld.

Ja, ein Song geht's und dann geht's los mit dem Info-Kompakt. Unter anderem startet der Kanton St. Gallen ein Pilotprojekt zur Abgabe von Cannabis.

0: Loi mit Prove Me Wrong haben wir gehört. Ja, und ob in Zukunft Sargans und Werderberg vernebelt werden und ein süßlicher Cannabis-Duft im Tal liegt, das hören wir jetzt im Infokompakt.
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2: Nach dem Hitzesommer ist der Boden an vielen Orten komplett austrocknet. Aber was passiert, wenn es jetzt plötzlich stark und lang kommt, regnen? Wie hoch ist die Gefahr von einem Hochwasser in unserer Region? Wir haben nachgefragt. Und Cannabis hat man in der Schweiz bis jetzt nur illegal auf dem Schwarzmarkt kaufen können. Jetzt gibt es aber immer mehr Projekte, bei denen Cannabis auf legaler Basis an Konsumentinnen und Konsumenten rausgegeben wird. Und auch hier bei uns in der Region startet schon bald ein derartiger Versuch. Und genau mit dem Thema fangen wir jetzt gerade an. Am Mikrofon ist Livia Jungo. Schön, hören Sie zu. Im Kanton St. Gallen und dort damit in verschiedenen Gemeinden aus der Region Sarganserland-Werdenberg startet ein neues Cannabis-Pilotprojekt. Untersucht wird unter anderem, ob ein legaler und kontrollierter Zugang der Schwarzmarkt zurückdrängen könnte. Celina Rettich weiss mehr.
3: Cannabis legal und aus kontrolliertem Anbau kaufen statt auf dem Schwarzmarkt. Genau das wird in 44 Gemeinden vom Kanton St. Gallen für Konsumentinnen und Konsumenten möglich, die an einer wissenschaftlichen Studie teilnehmen. Durchgeführt wird die vom Verein Swiss Cannabis Research zusammen mit der Universität Zürich und der ETH, wie der Vereinspräsident Matthias Humm sagt.
4: Die erste Teilnehmerinnen werden dann Ende im Spätherbst können Produkte beziehen und werden dann 4 Jahre lang begleitet, wo sie dann regelmässig zuerst nach 6 Monaten, dann nach 12 Monaten, dann nach 2 Jahren und am Schluss nochmal nach 4 Jahren Befragungen werden ausfüllen.
3: Da dabei geht es zum Beispiel um ihre Arbeits- und Wohnsituation oder um mögliche Veränderungen beim Konsumverhalten. Zentral ist, dass die Teilnehmenden schon vor der Studie regelmäßig Cannabis konsumiert haben. Das Cannabis für die Studie wird aber nicht etwa vom Schwarzmarkt importiert, sondern kommt aus einer Schweizer Produktion.
4: Das muss alles nach Biostandard innerhalb der Schweiz angebaut, produziert werden. Es ist alles Treibhaus oder Outdoor, genau, also draussen oder im Treibhaus angebaut. Übrigens ist sehr erfolgreich, was die Produzenten, was wir schon gesehen haben, für Qualität können produzieren. Es ist natürlich alles laboranalysiert. Jede neue Charge wird wieder analysiert. Und es wird auch tracked and traced. Also wir sehen vom Samen bis zum abpackten Produkt, ist das verfolgbar.
3: Ein wichtiger Punkt für Studie ist der Vergleich mit dem Schwarzmarkt. Ein Drittel der Teilnehmenden kriegt darum kein legales Cannabis und muss es dort weiterbeziehen, wo sie es bis jetzt schon gemacht haben. Erfahrung aus einem ähnlichen Pilotversuch im Kanton Zürich zeigen die schon erste Trends, die in St. Gallen auch erwartet werden.
4: Die läuft jetzt seit 2 Jahren, unser Pilot im Kanton Zürich. Wir beobachten natürlich sehr viel, sehr spannend. Wir sehen auch, dass wirklich ein Grossteil nicht mehr auf dem Schwarzmarkt einkauft, sondern bei uns legale Produkte bezieht. Wir sehen auch, dass die alternativen Produkte, die weniger schädlich sind, auch recht beliebt sind und dass auch nicht nur die starken Produkte beliebt sind. Die Leute sind auch sehr offen für Beratung und beobachten sehr viel Spannendes, aber es sind noch keine gesicherten Ergebnisse. Da müssen wir noch ein bisschen Geduld haben.
3: Darum sollen dir noch keine definitiven Schlüsse gezogen werden. Die Ergebnisse aus den verschiedenen Pilotversuchen könnten später auch für die politische Diskussion über eine mögliche Cannabis-Regulierung in der Schweiz wichtig sein, wie der Matthias Humm sagt.
4: Das hat es noch nie gegeben, solche gross angelegte Pilotversuche. Das hat auch international wird auf die Ergebnisse gewartet. Und die ganzen Daten, die Erkenntnisse werden natürlich direkt in die politische Diskussion, wirklich fundierte Ergebnisse in die politische Diskussion einerseits einfließen, aber natürlich auch direkt in Präventionsarbeit nachher, egal wie es rauskommt. Wir sind auch Ergebnisse offen, logischerweise. Auch wenn Erkenntnisse rauskommen, die an einer Regulierung eher würden schaden, werden die natürlich genau gleich publiziert.
3: Im Kanton St. Gallen ist die Anmeldung zum Pilotprojekt offen. Erste Cannabis-Produkte sollen ab dem Spätherbst abgegeben werden. Und auch in Graubünden ist so ein Pilotversuch angedenkt. Wenn das der starten kann, ist aber noch offen.
2: Momentan haben sich in St. Gallen knapp 2'000 Leute vorregistriert. Platz hat es für 5'000 Teilnehmende. Weitere Infos zum Projekt gibt es online unter stgallen.pilotversuche.ch. Jeden Tag eine neue Überraschung. So läuft es momentan bei den Tankstellen in der Region. Über Nacht ist der Preis für einen Liter Bleifrei vor kurzem wieder auf über 2 Franken gestiegen. Mit dieser instabilen Lage müssen auch die regionalen Transportunternehmen umgehen. Wie sie das schaffen, der Florian Mani hat nachgefragt.
5: In der Transportbranche hat man sich quasi selber geholfen. Um genau mit den schwankenden Dieselpreisen umgehen zu können, gibt es schweizweit einen Energiezuschlag. Laut Martin Kavietzel, Betriebsleiter von Cargo Grisha, passt sich der Prozentsatz laufend an, je nachdem, wie stark der Dieselpreis vom Startwert abweicht.
6: Das wirkt sich natürlich jetzt im Moment sehr negativ aus für Kunden. Es hat aber auch andere Zeiten gegeben, wo Kunden natürlich den Zuschlag auf jeder Rechnung, wo dort auch Minusbetrag draufgestanden ist, auch noch dazumal das höchste war 2016, ist minus 5% gewesen auf die Frachtkosten. Und jetzt im Moment sind wir auf einem sehr hohen Stand mit plus 6% Treibstoffzuschlag.
5: Und die Preiserhöhungen müssen die Transportunternehmen wohl oder übel auf ihre Kundschaft abwälzen. Die haben wiederum Verständnis für die momentane Lage. Ein lokales Unternehmen, das nur in der Schweiz umeinander flitzt, könne noch gut mit dieser Situation umgehen.
6: Im Import habe ich jetzt bei vielen geredet, die wirklich riesengroße Probleme haben. Gerade eben die Schifffahrt, die man im Moment fast nicht machen kann, respektive Lieferverzögerung hat, unglaublich. Und die Ware geht natürlich dann alles auf die Strasse, was eben auch nicht unser Wunsch ist. Jetzt als Cargo Grisch vertreten wir komplett auch das, man soll mit der Bahn, mit der Rädischbahn transportieren. Aber vor allem jetzt genau die deutschen Unternehmungen sind natürlich gezwungen, um auf die Strasse
5: zu
6: gehen.
5: Das führe zu mehr Aufwand. Transportunternehmen sind aber der instabilen Lage bei den Dieselpreisen nicht hilflos ausgeliefert. Die Chauffeusinnen und Chauffeure werden die laufend geschult, wie sie ökologischer und damit sparsamer fahren können. Es bleibe aber nicht bei einzelnen Schulungen, sagt der Martin Kavietzel.
6: Jedes Fahrzeug hat ein Gerät, das das Fahren misst, also nach verschiedenen Punkten, die da drauf sind. Und da kriegt der Chauffeur eigentlich jeden Monat eine Auswertung. Schlussendlich gibt es eine Punktzahl und dann kann man in die einzelnen Themen hineingehen und den Chauffeur dort drauf nochmal schulen, wo er sich verbessern kann.
5: Und wenn die Leute sehr ökologisch fahren, gäbe es nicht nur Lob, sondern auch einen finanziellen Zustupf.
2: Auch bei der Planung der Fahrten haben Transportunternehmen einen Hebel zum Ansetzen. Bei der Cargo Grisha heisst das, die 55 Lastwagen werden nicht halb leer durch die Schweiz geschickt. Der Sommer war von einer lang anhaltenden Hitze und Trockenheit geprägt. Stellt sich die Frage, was passiert, wenn es plötzlich wieder regnet? Kann der austrocknete Boden das Wasser überhaupt aufnehmen oder drohen vermehrt Hochwasser oder Überschwemmungen? Selina Rettich weiss mehr.
3: Nach Wochen mit wenig Regen könnte das kühle Nass auf den ersten Blick eine willkommene Abwechslung sein. Und auch für Hochwasser ist die lange Trockenheit nicht automatisch ein Problem. Entscheidend sage ich, wie intensiv es regnen kommt, sagt Reto Vögeli. Er ist Meteorologe und Geschäftsführer bei Meteo News.
7: Wenn der Boden extrem austrocknet, verhärtet er, wird das so ein bisschen wie ein Ton eigentlich, wo dann halt das Wasser nicht mehr richtig aufnehmen kann. Und wenn der Boden jetzt durch wochenlange Trockenheit extrem hart und verdichtet wird, dann braucht es eben dann zuerst mal langsam Regen, leichter Regen, um das Ganze wieder aufweichen über ein paar Stunden oder Tage. Und dann kann der Regen nachher stärker werden. Aber wenn es gerade von Anfang an oben runterleert, wie aus Kübeln, dann kann der Boden, der so trocken ist, das Ganze halt nicht aufnehmen. Und dann fließt entsprechend das Wasser alles in Abfluss.
3: Das Problem sind also nicht trockene oder feuchte Böden, sondern die extrem austrocknete oder gesättigte Böden. Und auch beim Regen gibt es zwei heikle Situationen.
7: Wenn es sehr schnell sehr viel Wasser kommt, ist das natürlich nicht optimal, weil dann sehr viel in Abfluss hineingeht, weil es den Boden nicht aufnehmen kann. Wenn es aber sehr lange, sehr viel regnet, kann das natürlich dann auch Probleme geben, weil irgendwann ist der Boden gesättigt und dann geht das Wasser ebenfalls in Abfluss. Steigt dann natürlich auch das Risiko von Erdrutsch zum Beispiel, wenn der Boden ganz nass ist. Er wird schwer und er wird instabil. Und ja, von dem her gesehen können beide Ereignisse, starke Regen, also viel Regen in kurzer Zeit, aber auch viel Regen über längere Zeit natürlich heikel sein.
3: Gerade bei unserer Region mit den Bergen können so Erdrutsche oder Murgänge eine zusätzliche Gefahr bedeuten. Dafür fließt das Wasser eher ab und sammelt sich im Flachland. Für die nächsten Tage gibt der Meteorologe allerdings eine Warnung für die Region.
7: In den nächsten Tagen, und da reden wir halt mal von 10 bis maximal 14 Tagen, setzt es nicht nach starken, lang andauernden Niederschlägen aus. Also die Überschwemmungsgefahr wird in den nächsten Tagen fast null sein. Und von dem her gesehen müssen wir uns da diesbezüglich keine Sorgen machen. Aber man weiss natürlich nicht, wie der Herbst als Gesamtes verläuft. Es kann dann plötzlich mal die Umstellung geben von der Wetterlage und gleich relativ viel regnen. Das wissen wir aber jetzt nicht. Aber wie gesagt, in den nächsten Tagen müssen wir bezüglich Überschwemmung keine Sorgen haben.
3: Trotzdem, dass Saisonprognosen unzuverlässig sagen, könne sicher gesagt werden, ein einzelnes sogenanntes Starkregenereignis könne in einem trockenen Herbst schon zu Problemen führen.
2: Sollte es in den nächsten Wochen dann doch fest regnen kommen, gilt vor allem eins, Abstand zu den Bächen und Flüssen halten. Der Wasserpegel könnte nämlich innerhalb von kurzer Zeit stark ansteigen. Wir kommen zu den Meldungen vom Tag, zusammengefasst von der Selina Rettich.
3: Der Regionalflughafen Samada soll umfassend erneuert werden. Für die zweite Bauetappe kriegt Infrastrukturunternehmung 6 Millionen Franken als Darlehen vom Bund und nochmal 6 Millionen Franken vom Kanton Graubünden, wie die Regierung mitteilt. Total kostet die zwei Bauetappen vom Flughafen knapp 70 Millionen Franken. Geplant sind unter anderem ein neues Betriebsgebäude, Verbesserungen bei den Helilandeplätzen und eine neue Tankanlage. Die Arbeiten sind bis ins Jahr 2031 angedenkt. Im Kanton Graubünden haben 12 das Jahr bis jetzt weniger Nutztiere gerissen. Bis Ende August sind es knapp 80 Tiere gewesen, rund 20 weniger als letztes Jahr. Gleichzeitig gibt es im Kanton mehr Wölfe. Das Amt für Jagd und Fischerei zählt 16 Rudel und über 60 Welpen. Für rund 2/3 der Jungtiere hat der Bund Abschüsse bewilligt. Ein Rudel soll komplett geschossen werden. Das Gesundheitszentrum Unterengadin hat den Publikumspreis vom Primontagne 2026 gewonnen. Rund 7600 Leute haben über den abgestimmt. Der Preis zeichnet erfolgreiche Projekte im Berggebiet aus und wird von der Schweizerischen Arbeitsgemeinschaft für das Berggebiet und der Schweizer Berghilfe vergeben. Der Publikumspreis ist mit 20'000 Franken dotiert. Für den Primontagne 2026 sind total über 40 Projekte aus allen Landesteilen eingereicht worden. Der Hauptpreis ist ins Val de Travers im Kanton Neuchâtel gegangen.
2: Wer schon mal den Berg darauf unterwegs war, hat sie wahrscheinlich gesehen. Trägerinnen quer über den Bergstrasse. Auf ein Barner stehen die Initialen JH drauf. Das bedeutet Jürg Hämmerle. Er ist der einzige Bündner, der die Rinnen seit Jahrzehnten aus alten Bahngleisen produziert. Sarina von Wissenfluh stellt ihn genauer vor.
8: Der Jürg Hämmerle ist Mitte 70 und immer noch fleissig am Arbeiten. Er hat seinen Arbeitsplatz in Davos-Wolfgang auf dem Gelände der Rätischen Bahn.
9: Hier ist mein Werkplatz, hier arbeite ich. Ein gutes Lager habe ich hier, wo ich viel Schienen deponiere. Und dann kommen sie hier immer mit den Lastwagen laden. Das ist ein guter Platz, sehe ich hier über den Fuss. Sehr gut habe ich es hier.
8: Er macht seit fast 40 Jahren Wasserrinnen aus alten Gleis. Die Rinnen nennt man Querabschnitt. Sie werden in der ganzen Schweiz quer über Bergstrassen verleiht.
9: Bergbahnen kaufen viel von mir. Per Seen hat uns gerade die Strehlen auf einen auch neuen Weg gemacht. Und viel Waldarbeit, die Waldwege, die sie machen. Gemeinden auch viel, ja. Zum Urnenland habe ich auch zwei Lastwege gegeben. Zum Naunen hat über 100 Tonnen von mir, sogar auf Ischgl, hat Zollpapier ausfüllen müssen.
8: Er hat aber nicht schon immer mit Gleis hantiert. Er war vorher jahrelang Tunnelbauer. Nachdem der Verein ein Tunnel für die Rätischbahn fertig war, hatte es einen Haufen vorige Gleis.
9: Und dann habe ich den Förster gefragt, ob sie keine Querabschläge brauchen. Da hat der Förster gesagt, wenn ich Querabschläge mache, dann kriegen sie für 25'000 Franken Querabschläge kaufen bei mir. Und dann Wolfgang da habe ich von RAB den Boden gekriegt dort und eingerichtet, Strom eingerichtet dort. Und von dort weg habe ich angefangen zu schweissen und ein bisschen Reklame gemacht. Und jetzt von überall kriege ich Aufträge und es läuft gut.
8: Der Jürg Hämmerle hat sein Leben lang hart geschafft. Und das an allen möglichen Orten.
9: 7 Monate Spanien, unten, Rom, Moskau, Kiew und Frankreich, Italien. Unten. In 12 Ländern habe ich geschafft. Für einen Tunnelbau und Caravente bin ich in Iran gewesen, auch ein halbes Jahr. Und in Norwegen 108 Meter hohe Masten gemacht, Kabelkranen. Viel gefährliche Arbeit, aber ist immer gut gegangen.
8: In Moskau hat der Jürg Hämmerle Seilbahnen gebaut. Dort hat es ihm weniger gut gefallen. Es hat dann zumal viele arme Leute gehabt.
9: Und dann war minus 20 Grad gewesen. Die alten Leute auf der Seite geguckt und Geld bettelt. Es war brutal gewesen. Und geschafft im Tunnel. Viele Frauen, nur mit Turnschuhen. So hat die hohe hart geschafft. Und dann viele Alkoholiker, bis um 12 Uhr sind sie gut geschafft und nachher sind sie schon wieder besoffen gewesen. Und wenn du so etwas anschauen Polizei kommt den Pass müssen geben, um zu zeigen. Und nachher ein Schmiergeld haben zu wählen, dass du den Pass wieder kriegst.
8: Für den Jörg Hämmerle hat es in seinem Leben nicht nur Platz gehabt für das Arbeiten. Er geht zum Beispiel schon seit Jahrzehnten auf die Jagd. In den 80er hat er in Kanada einen Bär geschossen.
9: Und für 18 Dollar habe ich gezahlt, für den Bär zu schiessen. Und da bin ich zu einem Schweizer, der die präpariert hat, der Bär. Da hatte ich einen Feldstecher. Und da hat er durchgeschaut, der Feldstecher ist irrsinnig. Wenn ich ihm den Feldstecher gebe, dann würde er mir den Bär ausstopfen, so wie er ist. Dafür hat er mir den Bär ausgestopft. Die haben mir den Feldstecher gegeben.
8: Er ist nicht nur in der ganzen Weltgeschichte herumgereist. Fast 20 Jahre war er verheiratet. Im 1999 haben sie sich dann scheiden lassen. Kinder haben sie keine gehabt. Seit 3 Jahren hat der Jörg Hämmerle eine Frau aus Thailand. Und er sei gesund. Für ihn ist das nicht selbstverständlich.
9: Tunnelbau hat nicht immer gute Luft gehabt. Ich kenne viele, die Tuberkulose haben, die lungenkrank sind und so. Aber ich habe nicht Schwein gehabt, dass ich noch zu Weg bin. Das ist schon viel wert. Ich mache den Job gerne noch, immer noch. Was sollte ich sonst anders machen denn? Und im Winter gehe ich 3 Monate auf Thailand. Zwischen denen arbeite ich wieder, mache viel Vorrat. Und so habe ich ein tipptopps Leben.
8: Es Weile will er seine Rägerinnen aus Gleis noch machen. In 4 Jahren aber, mit 80, will auch er sich pensionieren lassen.
2: Der Jörg Hämmerle verarbeitet über den Sommer bis zu 300 Tonnen Material. Er gibt 500 Jahre Garantie auf seine Rägerinnen für Bergstrassen. Zu einem Garantiefall sechs bis jetzt aber noch nie gekommen. Das wär's auch schon wieder gesehen von unserem heutigen Infokompakt. 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Am Mikrofon verabschiedet sich Livia Jungo. Ich wünsche euch einen schönen Abend.
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0: Ein wunderschöner Song, Passenger mit Simple Song. Und nachher, ja, geht's gleich mehr ab, würde ich meinen. Mr. Know-it-all, Teddy Swims, das nach ein paar Augenblicken auf Radio Grisha.
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0: Daddy Swims mit Mr. Know-It-All. Und ja, so gemütliche Musik braucht man ein bisschen, um das Gemüt oben runterzufahren. Vor allem für all die armen Kögner, die jetzt auf der Strasse unterwegs sind und im Stau stehen.
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0: Ja, man gemerkt, es ist Feierabend. Dementsprechend haben wir ein paar Knöpfe an den bekannten Stellen. In der Stadt Chur braucht es an mehreren Orten ein bisschen Geduld. Am schlimmsten ist es gerade auf der Massanzerstrasse und Grabenstrasse Richtung Welschdörfli. Dort wartet ihr bis zu 10 Minuten. Genau gleich sieht es auf der Kasernenstrasse Richtung Welschdörfli aus. Auch dort verzögert sich eure Reise um 10 Minuten. In Anführungs- und Schlusszeichen nur stocken tut die ganze Ringstrasse hin und her. Dann gehen wir noch ins Glarnerland auf der Hauptstrasse Richtung Glaris. Staut von Nevels bis zum Wikispark Kreisel. Es stockt auch dort um die 5 Minuten länger haben. Und auch die Querspangen Richtung Wikispark Kreisel. Wir müssen ein bisschen Geduld haben. Dort wartet ihr bis zu 10 Minuten. Fahrt gut, fahrt sicher. Ja, nur ein Song und dann gehen wir zu den bösen Buben ins Sackmehl. Die ganze Woche berichten wir schon vom Kilchberger Schwingeten. Besser gesagt, wir schauen ein bisschen voraus. Gestern zum Beispiel haben wir mit einem Kampfrichter geredet. Wir haben diese Woche schon mit dem Armand Orlik geredet. Und jetzt kommt der Christian Biesch und der Josias Müller zu Wort. Ein Song und dann geht's los. Und der Song, ja, James Blunt, Tastes Like Summer.

0: James Blunt mit Tastes Like Summer haben wir gehört. Ja, gefühlt die ganze Schwingergemeinschaft freut sich auf das Kilchberger Schwingerte das Wochenende. Ist ja schliesslich auch all nur 6 Jahre. Findet das statt? Wir haben mit den Bündner Beteiligten geredet.
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2: Am Mikrofon ist Livia Jungo. Noch zweimal schlafen und dann ist das Highlight der Schwingsaison da. Das Kilchberger schwinget. Am Anlass mit eidgenössischem Charakter sind gerade 4 Schwinger aus dem Sendegebiet mit dabei. Einer von ihnen ist der Josias Müller. Der Rutschmenzi berichtet.
3: 5 Kranz hat der Josias Müller in dieser Schwingsaison gewonnen. Darunter der erste Amener Bergkranzfest. Belohnung für die gute Leistung ist die Selektion für das Kilchberger Schwinget.
4: Vorfreude ist sicher riesig da. Eben ist jetzt sicher seit der Selektion noch mal eine intensive Zeit mit dem Training. Man ist noch mal mehr in Trainings gegangen, auch noch mal motivierter in Trainings gegangen. Und jetzt sehen wir, was es alles genützt hat.
3: Seit der 20-Jährige von Zilis erfahren, dass er vom Nordostschweizer Schwingenverband für die Saison-Highlights Kilchberg selektioniert worden ist, hat er Josias Müller auf der Schwegalp.
4: Sie hatten ja schon am Dienstag vor der Schwegalp eine Sitzung, wo sie schon eine grobe Liste gemacht haben. Haben sich aber dann noch Zeit gelassen, bis nach der Schwegalp, dass, falls es dort noch eine grosse Überraschung gegeben hätte, dass man noch etwas daran ändern hätte können. Und dann eigentlich nach der Schwegalp am Abend ist mir das gesagt worden.
3: Die Stimmung sei nach dieser Nachricht ungewöhn von seinem ersten Bergkranz gerade doppelt so gut gewesen. Dass er als Kilchberger schwingen darf, mit dem hat Josias Müller Anfangsjahr nicht gerechnet. Er hat zwar den Anlass mit eidgenössischem Charakter immer im Hinterkopf gehabt, er sei aber nie ein Saisonziel gewesen.
4: Sicher einfach mal das Ziel gewesen, so viele Kränze wie möglich machen. Und dann nach dem 4. Kranz dort am NOS ist es sicher so langsam ein bisschen präsenter geworden. Und nachher mit dem Kranz auf der Schwegalp ist es dann wie fast klar gewesen, dass es klappt.
3: Das primäre Ziel von Josias Müller am Kilchberger Schwingen ist, alle 6 Gänge zu schwingen. Und vielleicht kann er am Nordostschweizer Team noch helfen und einen starken Berner mit einer guten Leistung aus dem Rennen um den Sieg zu nehmen.
2: Neben Josias Müller sind unter anderem auch noch der Schwingerkönig Armon Orlik und der Sarganserländer Marco Goth am Kilchberger Schwinget dabei. Aber auch der Davoser Christian Biesch. Und für ihn ist die Teilnahme ganz speziell. Nochmal der Rutschmenzi.
3: Am Berg schwinget im Klüntel Mitte Juli hat sich der Christian Biesch das Innenband im Knie angerissen. Durch das hat er relativ lang pausieren.
5: Kraftraum konnte ich immer ziemlich viel machen. Das Schwingtraining konnte ich letzte Woche wieder Vollgas rauffahren. Und das ist jetzt perfekt für den Samstag. Freue mich mega.
3: Sagt der Christian Biesch, eigentlich hätte er schon ein bisschen vorher wieder wettkampfmässig in Sagmalring. Aber das Ziel sei schlussendlich auf der Saisonhöhepunkt das Kilchberger schwingen, parat sein. Die Vorfreude beim 30-jährigen Davoser ist gross, auch weil die guten Leistungen, die er diese Saison gezeigt hat, trotz der Verletzung der Selektionsverantwortlichen vom Nordostschweizer Schwingerverband gesehen und belohnt worden sind.
5: Die letzten 2 Mal durfte ich mit meinem Vater dabei sein. Wir sind live vor Ort im Schauen. Es ist zum Schauen mit Abstand das beste Fest. Oder? Es ist alles so nach. Es sind nur die 60 besten Schwinger. Ja, und jetzt freue ich mich riesig, dass ich mal dabei sein

0: sein und das Ganze erleben.
1: Teilnahme am Kilchberger Schwinget ist für ihn genau so eine Premiere wie für seinen Bündner Teamkollegen Josias Müller. Aber auch wenn der Christian Biast das erste Mal an dem prestigeträchtigen Fest, wo nur alle sechs Jahre dabei sein hat er sich etwas vorgenommen.
0: Ich habe mir nicht das Grundziel gesetzt anhand von Gängen. Ich will in jedem Gang offensiv schwingen. Ich will den Sieg suchen in jedem Gang. Und das ist ja das, was das Kirchberger ausmacht. Oder man muss angreifen, man muss offensiv schwingen, weil sonst kommt man nie näher.
1: Weil beim Kirchberger Schwingen gibt es keine Kranz zum Gewinnen. Es zählt nur der Festsieg.
2: Das Kirchberger Schwingen ist dann am Samstag. Los geht's um 8:30 und Radio Grischa ist vor Ort und berichtet.
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0: Milo mit Howling at the Moon und heulen könnten wahrscheinlich Haufen Leute im Auto gerade im Moment.
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0: In der Stadt Chur braucht es an mehreren Orten Geduld. Am schlimmsten ist es gerade auf der Massanzerstrasse und Grabenstrasse Richtung Weltstörfli. Dort wartet ihr bis zu 10 Minuten. Genau gleich sieht es auf der Kasernenstrasse Richtung Weltstörfli aus. Auch dort verzögert sich eure Reise um 10 Minuten. Und wenn ihr von Arosa aus auf Chur wendet, auch da staut es kurz vor der Stadt auf der St. Luzi-Strasse und der Blessurquai. Auch dort geht es 10 Minuten länger. Schon fast angenehm ist es dagegen auf der Ringstrasse. Dort stockt es nur und ihr könnt es zumindest langsam vorwärts. Dann gehen wir noch ins Glanerland auf der Hauptstrasse. Neffels Richtung Gloris, staut es von Neffels bis zum Wiggispark Kreisel. Es stockt auch bei den Querspangen zum Wiggispark Kreisel. Alle Haufen Geduld, fahrt sicher. Ich habe für euch ein Stückchen parat gemacht, vielleicht, um ein bisschen oben runterfahren. Ariana Grande, Hate That, I Made You Love Me.

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1: Im Studio Birgit Olkler. Das Komitee Frauen für Neutralität und Frieden wirbt mit einem verfälschten Abstimmungstext für die Neutralitätsinitiative. Auf der Website war ein Absatz des Gesetzestexts anders formuliert und ein weiterer komplett erfunden. Das zeigen Recherchen von Tele Zürich. Die Website wurde inzwischen angepasst, sagt Monika Rürker, Obwaldner SVP-Nationalrätin und Vorstand im Komitee Frauen für Neutralität und Frieden.
2: Ja, ich bin sehr froh, dass wir darauf aufmerksam gemacht wurden. Wir haben wirklich im Moment noch nicht, ja, wissen wir nicht, woher das kommt. Es ist natürlich überhaupt nicht gut, dass ein falscher Text auf der Webseite ist.
1: Kritik gibt es unter anderem von Mitte-Nationalrat Gerhard Pfister. Was das Komitee mache, sei Irreführung der Wählerinnen und Wähler. Die Migros will bei Geflügel das Tierwohl verbessern. Sie stellt deshalb einen großen Teil ihrer Schweizer Pulle-Produktion auf eine langsamer wachsende Hühnerrasse um. Die Lebensdauer der Hühner werde damit von rund 36 Tagen um eine Woche verlängert, teilt die Migros mit. Zudem sollen die Tiere mehr Platz und Beschäftigungsmöglichkeiten erhalten. Weidezugang sei allerdings nicht vorgeschrieben. Im Kampf gegen die massenhafte Einfuhr von Billigprodukten, vor allem aus China, in die EU, soll eine Bearbeitungsgebühr für kleine Pakete fällig werden. Ab dem 1. November soll die neue Abgabe für im Internet bestellte und in die EU eingeführte Produkte gelten. Darauf haben sich Unterhändler des Europaparlaments und der EU-Länder verständigt. Die EU-Kommission muss noch die Höhe der Gebühr festlegen. Für die Zahlung sind die Online-Handelsplattformen zuständig. Moderne Fahrassistenzsysteme machen Autofahrer leichtsinniger. Das zeigt eine Studie der AXA-Versicherung. Die Assistenzsysteme machten Autos klar sicherer. Autos mit Assistenzsystemen verursachten rund 40% weniger Auffahrunfälle. Gleichzeitig führe die Technik aber zu einem trügerischen Sicherheitsgefühl. 47% der Befragten mit Assistenzsystemen gaben an, riskanter zu fahren. 60% sagten, sie seien weniger aufmerksam. 28% schauen während der Fahrt auf ihr Mobiltelefon.
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4: Heute Abend wird, bleibt es trocken und die Nacht wird klar. Morgen Freitag ist eigentlich eine Kopie von heute. Haufen Sonne und ein paar Schleierwolken. Selbst mit Maximaltemperaturen im Maienfeld mit 26 Grad. Zweifest, dort wird also auch wettertechnisch schön. Das Kloster 28 Grad. Ein bisschen älter wird es in Pontresina, selbst mit 21 Grad.
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4: Ja, in der Stadt Chur braucht es an ein paar Orten Geduld auf der Masanserstrasse und Grabenstrasse Richtung Welschdörfli. Genau gleich sieht es aus auf der Kasernenstrasse Richtung Welschdörfli. Dort verliert ihr bis zu 10 Minuten. Wenn ihr von Rosa aus auf Chur wendet, auch da steht es kurz vor der Stadt auf der St. Luzi-Strasse und ein Blessurquai. Auch die ganze Ringstrasse ist verstopft und es stockt. Dann machen wir noch einen Blick ins Glanerland auf der Hauptstrasse Neffels Richtung Gloris, staut von Neffels bis zum Wikispark-Kreisel und auch Querspangen Richtung Wikispark-Kreisel, da braucht ihr ein bisschen Geduld. Ganz viel Nerven wünsche ich euch, fahrt gut und am wichtigsten ist eigentlich nur, dass ihr sicher eurem Ziel ankommt.

0: Ja, jetzt gibt's ganz, ganz viel Musik zu in dieser Stunde mit einem Herr, ja, wo man sich vielleicht ein bisschen anders gewohnt ist. Ein Herr mit einer Hammerstimme, den meine ich. Radio Gaga, Bohemian Rhapsody, von dir kennt man Freddie Mercury mit Living on My Own. Haufen gute, lässige Musik kann ich euch versprechen. Mein Name ist Dias Fritschi. Ich wünsche allen zusammen einen gemütlichen Abend. Und wir fangen mit jemandem ganz anderen an, einem deutschen Herr. Und ja, der kann sich ja eigentlich gerade selber vorstellen.
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1: Guten Abend und herzlich willkommen zum Wetter von Metten News. Am Mikrofon ist der Roger Berry. Am Abend da ist es sonnig und warm, mit lediglich Schleierwolken. Danach geht es klar weiter. Die Temperaturen am Morgen sind immer in um 15 Grad. Aber am Freitag da haben wir dann unter Hochdruckeinfluss den ganzen Tag sonniges und weitgehend wolkenloses Wetter. Bei am Nachmittag heissen 30 bis 31 Grad im Rintel. In der Foss und in St. Moritz sind es etwa 24 bis 25 Grad. Die 0 Grad Grenze ist auf 4500 Meter. Am Samstag hat es mehr Wolken. Wir erwarten im Norden einen Mix aus Sonne und Wolken. Ganz vereinzelt, ein Regensprutz ist nicht ganz ausgeschlossen, sollte aber doch trocken bleiben. Im Süden ist es recht sonnig. Dazu haben wir etwa 26 Grad im Rintel. Am Sonntag erwarten wir dann etwa 28 Grad. Bei den ganzen Tag viel Sonnenschein. Für uns einen schönen Abend. Auf Wiederhören miteinander.

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1: Im Studio Birgit Orgler. Die Beschäftigung in der Schweiz steigt überraschend stark an. Das zeigen Zahlen des Bundesamts für Statistik. Felix Haldimann.
2: Nicht überall war der Boom zwischen April und Juni gleich stark gewesen. In der Zentralschweiz etwa hat die Zahl der Beschäftigten am stärksten zugenommen, vor der Genfersee-Region und der Ostschweiz. Weniger stark sind die Regionen rund ums Mittelland, Basel und Bern gewachsen. Das Tessin hat sogar einen leichten Rückgang verzeichnet. Temporäre Stellen haben am meisten zugenommen, deutlich vor Gastro-Jobs oder Putzkräften. Das Gesundheitswesen ist mitverantwortlich für den grossen Jobboom in den Frühlingsmonaten. Anders sieht es in der IT-Branche aus. Mehr als 3000 Vollzeitstellen sind weggeht, vermutlich auch wegen künstlicher Intelligenz.
1: Die EU will keine Flexibilität beim neuen Schengen-Kontrollsystem. Die Schweiz hatte sich um eine Verlängerung der Flexibilität bemüht. Ab Montag dürfen nun die Grenzbehörden an den Flughäfen die Datenerfassung von Einreisenden aus außerhalb des Schengen-Raums nicht mehr aussetzen. Wegen der Datenerfassung kann es an Flughäfen zu längeren Wartezeiten kommen. Die UBS gerät in den USA wegen mutmaßlicher Verbindungen der früheren Großbank Credit Suisse zu Nazi-Konten unter Druck. Der Justizausschuss des US-Senats verlangt von der UBS zusätzliche Antworten zu einer laufenden Untersuchung. Das meldet die Nachrichtenagentur Bloomberg. Der Senat will Antworten zu Nazi-Konten, die bei früheren Untersuchungen nicht bekannt gewesen sein sollen. Rund 10 Vorfälle mit Beschimpfungen, Drohungen und körperlichen Aggressionen gegen das Verkehrspersonal zählt die SBB jeden Tag. Heute am Nationalen Aktionstag gegen Gewalt im öffentlichen Verkehr macht die SBB deshalb mit Betroffenen auf das Problem aufmerksam. Man wolle die Gewalt nicht tolerieren, hieß es an einer Medienkonferenz am Hauptbahnhof Zürich. Das Problem betreffe zudem nicht nur Kontrolleure, sondern beispielsweise auch Mitarbeitende im Kundendienst. Ski- und Snowboard-Weltmeisterschaften könnten schon bald fast jährlich stattfinden. Das teilt der internationale Ski- und Snowboard-Verband FIS mit. Bisher finden Titelkämpfe der FIS nur in ungeraden Jahren statt. Dem Konzept mit mehr Weltmeisterschaften wurde zugestimmt. Zudem werde überprüft, ob schon ab 2028 eine zusätzliche WM stattfinden könnte.

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1: Hier ist der Roger Perret mit dem Wanderwetter. Am Freitag ist der ganze Tag sonnig unter Hochdruckeinfluss und wir gehen Wolken los. Es gibt höchstens ein paar kleine Quellwolken über den Bergen. Es ist dazu außerordentlich mild. Wir haben eine 0-Grad-Grenze auf 4.500 Meter und auf 2.000 Meter knapp 20 Grad. Auf den Bergen bloßen der mäßige Nordwest- bis Westwind. Insgesamt gibt es sehr gutes Wanderwetter. Am Samstag hat es dann im Norden ein bisschen mehr Wolken. Es gibt so eine Mix von Sonnenwolken. Ganz vereinzelt ein Regenspritz ist nicht ausgeschlossen. Es sollte aber trocken bleiben trotzdem. Im Süden ist es recht sonnig. Und die 0-Grad-Grenze ist dann noch bei rund 3.900 Meter. Es bleibt also in der Höhe mild. Am Sonntag wird es dann wieder noch milder, mit rund 4.700 Meter, wo die 0-Grad-Grenze ist. Dazu ist der ganze Tag sonnig mit perfektem Wanderwetter.